0: Schwiegersohn Jared Kushner. Offiziell sagt Infantino, dass die Gewinne der Entwicklung des Sports weltweit zugutekommen sollen. Die Mitgliederverbände sind aber mehr als skeptisch. Die europäische UEFA sagt, der Fußball ist keine Handelsware, erst recht nicht, wenn nicht klar ist, wer finanziell profitiert. Die Waldbrandlage in Spanien und Frankreich hat sich etwas stabilisiert, aber die Sorge vor der nächsten Hitzewelle wächst. In den nächsten Tagen werden wieder Temperaturen bis 40 Grad erwartet. Das könnte die Löscharbeiten wieder erschweren. Zuletzt waren auch Feuer in Portugal ausgebrochen. Die französische Fußballnationalmannschaft hat künftig eine Legende als Trainer. Zinedine Zidane übernimmt das Team von Didier Deschamps, der nach 14 Jahren aufhört. Für Zidane ist es ein wahr gewordener Traum, das sagte der 54-Jährige bei der Vorstellung.
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2: Mit KI-Support. Klar ist es gerade meist, nur ab und zu ziehen noch ein paar Wolken durch. Später kommen im Westen welche dazu und an den Alpen wird es wolkiger. Die Temperaturen liegen aktuell zwischen 24 und 13 Grad. Heute wird es dann oft sonnig und richtig heiß mit 21 bis 38 Grad, zum Abend an den Alpen vereinzelt mit Gewittern.
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1: Im Studio Anna Löwer. Auf dem Handy des mutmaßlichen CSD-Attentäters haben die Ermittler ein Bekennervideo gefunden. Laut Bundesanwaltschaft bekennt sich darin ein Vermummter zur Terrororganisation Islamischer Staat. Sehr wahrscheinlich handelt es sich um den Mann selbst. Solche Bekennervideos werden typischerweise zur Veröffentlichung nach Anschlägen aufgenommen. Innenminister Alexander Dobrindt sagte:
2: Es sind auch in der Wohnung Datenträger der Polizei zugänglich geworden. Und auch Bezüge zum IS lassen sich dort finden. Das ist aber jetzt alles weitere Teil der Auswertung.
1: Nach mehreren Tagen ohne gegenseitige Angriffe hat der Iran nach US-Angaben erneut Raketen auf amerikanische Streitkräfte im Nahen Osten abgefeuert. Das zuständige US-Regionalkommando spricht von einem versuchten Überraschungsangriff. Alle Raketen seien erfolgreich abgefangen worden, Verletzte habe es nicht gegeben. Zuvor hatten beide Seiten über Tage keine neuen Attacken gemeldet. US-Präsident Trump hatte deshalb zuletzt von einer guten Chance für neue Verhandlungen mit Teheran gesprochen. Bei der Fußball-WM sollen bald private Investoren mitmischen. Die FIFA will eine neue Firma gründen, die Turniere ausrichtet und dann Anteile verkaufen. Als möglicher Hauptinvestor gilt der Bruder von Trump-Schwiegersohn Jared Kushner. Die europäische UEFA hält von den Plänen nichts. Die Waldbrandlage in Spanien und Frankreich hat sich etwas stabilisiert, aber die Sorge vor der nächsten Hitzewelle wächst. In den nächsten Tagen werden wieder Temperaturen bis 40 Grad erwartet. Das könnte die Löscharbeiten wieder erschweren. Zuletzt waren auch Feuer in Portugal ausgebrochen. Digger, Ragebait, 6-7. Ab sofort kann wieder über das Jugendwort des Jahres abgestimmt werden. Zunächst geht's darum, aus einer Top-10-Liste an Vorschlägen die Top 3 zu finden. Letztes Jahr war das Crazy zum Jugendwort des Jahres gewählt worden.
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3: Mit KI-Support. Klar ist es gerade meist, nur ab und zu ziehen noch ein paar Wolken durch. Später kommen im Westen welche dazu und an den Alpen wird es wolkiger. Die Temperaturen liegen aktuell zwischen 24 und 13 Grad. Heute wird es dann oft sonnig und richtig heiß mit 21 bis 38 Grad, zum Abend an den Alpen vereinzelt mit Gewittern.
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1: Im Studio Anna Löwer. Der mutmaßliche CSD-Attentäter hat vor der Tat offenbar ein IS-Bekennervideo aufgenommen. Das hat die Bundesanwaltschaft mitgeteilt. Das Handy wurde demnach in dem Wagen entdeckt, mit dem der Mann in den Tiergarten gerast war. Mehr von Silas Quering.
2: In dem Video ist ein Vermummter zu sehen, aller Wahrscheinlichkeit nach eben der mutmaßliche Täter. Er leistet darin einen Treueschwur zur Terrororganisation Islamischer Staat. Attentäter nehmen solche Videos oft auf, um sie nach Anschlägen im Internet zu veröffentlichen. Das Handy und weitere Datenträger aus der Wohnung des Mannes werden noch ausgewertet, sagt Innenminister Dobrindt. Er kündigte auch an, dass er das Strafrecht für Gefährder verschärfen und stärker auf Fußfesseln setzen will.
1: Nach mehreren Tagen ohne gegenseitige Attacken meldet das US-Militär neue iranische Raketenangriffe. Demnach wurden alle Raketen auf den Nahoststützpunkt abgefangen, verletzt wurde niemand. Zuletzt hatten beide Seiten auf neue Angriffe verzichtet, während US-Präsident Trump von einer möglichen Verhandlungslösung gesprochen hatte. Es ist der nächste Hammer von FIFA-Chef Infantino. Der Weltverband will Anteile an der Fußball-WM an private Investoren verkaufen. Als möglicher Hauptinvestor gilt der Bruder von Trump-Schwiegersohn Jared Kushner. Offiziell sagt Infantino, dass die Gewinne der Entwicklung des Sports weltweit zugutekommen sollen. Die Mitgliederverbände sind aber mehr als skeptisch. Die europäische UEFA sagt, der Fußball ist keine Handelsware, erst recht nicht, wenn nicht klar ist, wer finanziell profitiert. Digger, Ragebait, 6-7. Ab sofort kann wieder über das Jugendwort des Jahres abgestimmt werden. 10 Kandidaten stehen dabei zur Auswahl. Philipp Nützig.
3: Genau, darunter sind zum Beispiel auch Macca, Super, das virale Songphänomen Du bist gut genug oder auch Gute Käse, was so viel heißt wie richtig gut oder feier ich. Aus diesen 10 Kandidaten soll jetzt eine Top 3 werden. Die Abstimmung dafür läuft gut 3 Wochen. Dann gibt's nochmal eine Abstimmungsrunde. Das Jugendwort des Jahres wird dann im Oktober bekannt gegeben. Letztes Jahr hatte sich Das Crazy bei der Abstimmung durchgesetzt.
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4: Mit KI-Support. Klar ist es gerade meist, nur ab und zu ziehen noch ein paar Wolken durch. Später kommen im Westen welche dazu und an den Alpen wird es wolkiger. Die Temperaturen liegen aktuell zwischen 24 und 13 Grad. Heute wird es dann oft sonnig und richtig heiß mit 21 bis 38 Grad, zum Abend an den Alpen vereinzelt mit Gewittern.
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1: Im Studio Anna Löwer. Auf dem Handy des mutmaßlichen CSD-Attentäters haben die Ermittler ein Bekennervideo gefunden. Laut Bundesanwaltschaft bekennt sich darin ein Vermummter zur Terrororganisation Islamischer Staat. Sehr wahrscheinlich handelt es sich um den Mann selbst. Solche Bekennervideos werden typischerweise zur Veröffentlichung nach Anschlägen aufgenommen. Innenminister Alexander Dobrindt sagte:
2: Es sind auch in der Wohnung Datenträger der Polizei zugänglich geworden. Und auch Bezüge zum IS lassen sich dort finden. Das ist aber jetzt alles weitere Teil der Auswertung.
1: Nach mehreren Tagen ohne gegenseitige Angriffe hat der Iran nach US-Angaben erneut Raketen auf amerikanische Streitkräfte im Nahen Osten abgefeuert. Das zuständige US-Regionalkommando spricht von einem versuchten Überraschungsangriff. Alle Raketen seien erfolgreich abgefangen worden, Verletzte habe es nicht gegeben. Zuvor hatten beide Seiten über Tage keine neuen Attacken gemeldet. US-Präsident Trump hatte deshalb zuletzt von einer guten Chance für neue Verhandlungen mit Teheran gesprochen. Die FIFA will die Fußball-WM teilweise privatisieren. Geplant ist ein neues Unternehmen. Davon sollen Anteile an Investoren verkauft werden. Von den Mitgliederverbänden hagelt es heftige Kritik. Der Fußball steht der FIFA nicht zum Verkauf, sagt etwa die europäische UEFA. Die Waldbrandlage in Spanien und Frankreich hat sich etwas stabilisiert, aber die Sorge vor der nächsten Hitzewelle wächst. In den nächsten Tagen werden wieder Temperaturen bis 40 Grad erwartet. Das könnte die Löscharbeiten wieder erschweren. Zuletzt waren auch Feuer in Portugal ausgebrochen. Digger, Ragebait, 6-7. Ab sofort kann wieder über das Jugendwort des Jahres abgestimmt werden. Zunächst geht's darum, aus einer Top-10-Liste an Vorschlägen die Top 3 zu finden. Letztes Jahr war das Crazy zum Jugendwort des Jahres gewählt worden.
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3: Mit KI-Support. Trocken ist es gerade, dazu gibt es im Norden mal mehr, mal weniger Wolken, sonst ist es oft klarer. Später bleibt es meist sonnig und es wird richtig heiß. Am Nachmittag liegen die Höchstwerte zwischen 26 und 38 Grad. In den Alpen kann zum Abend vereinzelt ein Gewitter aufziehen. Morgen erst sonnig, dann kommen mehr Wolken rein, dazu maximal 39 Grad und ab und zu sind auch Schauer drin.
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1: Im Studio Holger Dilk. Das Stühlerücken in der Bundesregierung wird heute offiziell. Die alten und neuen Minister bekommen am Mittag von Bundespräsident Frank-Walter Steinmeier ihre Entlassungs- bzw. Ernennungsurkunden. Philipp Nitzig.
2: Damit wird Nina Wagen Kanzleramtsministerin, Carsten Lindemann Gesundheits- und Steffen Bilger Verkehrsminister. Ihren Amtseid im Bundestag sollen die neuen Minister dann im September ablegen. Da gibt's Verfassungsrechtler, die das kritisch sehen. Normalerweise finden Ernennung und Eid an einem Tag statt. Der Bundestag hat ja aber gerade Sommerpause. Alle Abgeordneten zurück nach Berlin zu holen, wäre aufwendig und teuer. Daher soll der Eid später nachgeholt werden.
1: Die nächste Hitzewelle bereitet Einsatzkräften und Einheimischen in den Waldgebieten im Süden Europas große Sorgen. Auch vielen Urlaubern machen die Brände einen Strich durch die Rechnung. Wer seinen Flug nicht antreten will, obwohl er weiter angeboten wird, bleibt meist auf den Kosten sitzen. Helfen kann eine Reiserücktrittsversicherung, sagt Julia Rehbein von der Verbraucherzentrale.
3: Aber die zahlt bei Naturkatastrophen regelmäßig nicht. Also bevor man eine Reiserücktrittsversicherung abschließt, sollte man immer einen Blick in die Bedingungen werfen, um eben zu wissen, wann zahlt sie überhaupt. Das ist ja regelmäßig der Fall, wenn man eben erkrankt. Naturkatastrophen eigentlich nicht. Vor Unterschriften Blick mal reinwerfen.
1: Die Grünen lehnen auch eine Verschärfung des Jugendstrafrechts nach dem Berliner CSD-Anschlag ab. Der Innenpolitiker von Notz verweist in der Rheinischen Post auf Experten, die länger Haftstrafen für junge Täter als möglichen Treiber weiterer Radikalisierung sehen. Zunächst müsse nun der Fall gründlich aufgearbeitet werden. Nach mehreren Tagen ohne gegenseitige Attacken meldet das US-Militär neue iranische Raketenangriffe. Demnach wurden alle Raketen auf einen Nahoststützpunkt abgefangen. Das US-Militär reagierte mit Gegenangriffen auf den Iran und auch auf den Irak, wo nach US-Angaben mit dem Iran verbündete Terroristen vermutet werden. Der Fußball-Weltverband FIFA will die Weltmeisterschaften teilweise privatisieren. Geplant ist ein neues Unternehmen. Davon sollen Anteile an Investoren verkauft werden. Die europäische UEFA erwägt offenbar bereits einen Boykott von FIFA-Veranstaltungen, berichtet Bloomberg. Die Folge wäre dann wohl eine WM ohne Teams aus Europa.
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4: Mit KI-Support. Trocken ist es gerade, dazu gibt es im Norden mal mehr, mal weniger Wolken, sonst ist es oft klarer. Später bleibt es meist sonnig und es wird richtig heiß. Am Nachmittag liegen die Höchstwerte zwischen 26 und 38 Grad. In den Alpen kann zum Abend vereinzelt ein Gewitter aufziehen. Morgen erst sonnig, dann kommen mehr Wolken rein, dazu maximal 39 Grad und ab und zu sind auch Schauer drin.
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1: Im Studio Holger Dilk. Nach vielen Spekulationen und Diskussionen werden die Personalwechsel in der Bundesregierung heute offiziell. Bundespräsident Steinmeier übergibt die Entlassungs- und Ernennungsurkunden an die alten und neuen Minister. Philipp Nitzig.
2: Kanzler Merz hofft damit wahrscheinlich auf mehr Ruhe in seiner Partei. Gerade für seinen Umgang mit noch Verkehrsminister Schnieder musste er sich ja ordentlich was anhören. Nachdem die Minister dann durch sind, steht am Nachmittag noch die Wahl des Unionsfraktionschefs im Bundestag an. Thorsten Frey soll da Jens Spahn beerben. Sein Rücktritt im Zuge der Leihmutterdebatte hatte das Personalkarussell ja ursprünglich erst in Gang gesetzt.
1: Kleine Lichtblicke in den Waldbrandgebieten im Süden Europas. In mehreren Orten in Frankreich und Spanien dürfen Bewohner zurück in ihre Häuser. Gelöscht sind die Brände aber noch lange nicht. Indirekt betroffen sind auch viele Urlauber. Pauschalreisen werden bei einer Absage natürlich erstattet. Individuelle Reisen oft nicht, sagt Julia Rehbein von der Verbraucherzentrale.
3: Wenn ich mir das alles selber zusammengestellt habe und dann eben nicht fahren möchte, wenn der Flug stattfindet in die Region, wenn ich vor Ort ein Hotel gebucht habe und das grundsätzlich eben angeboten wird, die Unterkunft. In dem Fall, dass ich eigentlich dort sein könnte, nur eben nicht mehr möchte, sieht das für Individualreisende natürlich schlecht aus.
1: An den Plänen von Bundesinnenminister Dobrindt für ein schärferes Strafrecht nach dem CSD-Anschlag in Berlin gibt es Kritik. Der grünen Innenpolitiker von Notz bezweifelt in der Rheinischen Post, dass elektronische Fußfesseln Anschläge verhindern könnten, weil Gefährder sich davon nicht abschrecken ließen. Die Lage zwischen den USA und dem Iran spitzt sich wieder zu. Nach mehreren Tagen ohne Angriffe haben sich beide Seiten in der Nacht erneut gegenseitig attackiert. Das könnte sich auch wieder auf die Ölpreise auswirken. Die waren zuletzt runtergegangen. Der Fußball-Weltverband FIFA will die Weltmeisterschaften teilweise privatisieren. Geplant ist ein neues Unternehmen. Davon sollen Anteile an Investoren verkauft werden. Die europäische UEFA erwägt offenbar bereits einen Boykott von FIFA-Veranstaltungen, berichtet Bloomberg. Die Folge wäre dann wohl eine WM ohne Teams aus Europa.
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4: Mit KI-Support. Sonnig ist es heute, höchstens mal ein paar Wolken im Norden und im Nordosten, sonst setzt sich die Sonne ziemlich klar durch und es bleibt trocken. Richtung Abend werden die Wolken an den Alpen etwas mehr, da kann dann auch mal ein Gewitter aufziehen. Dazu wird es richtig heiß, mit Höchstwerten von 26 bis 38 Grad. Morgen bleibt es sehr heiß, maximal bis 39 Grad, später ziehen aber von Westen her Schauer und auch Gewitter rein.
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1: Im Studio Holger Dilk. Das Stühlerücken in der Bundesregierung wird heute offiziell. Die alten und neuen Minister bekommen am Mittag von Bundespräsident Frank-Walter Steinmeier ihre Entlassungs- bzw. Ernennungsurkunden. Philipp Nitzig.
2: Damit wird Nina Wagen Kanzleramtsministerin, Carsten Lindemann Gesundheits- und Steffen Bilger Verkehrsminister. Ihren Amtseid im Bundestag sollen die neuen Minister dann im September ablegen. Da gibt's Verfassungsrechtler, die das kritisch sehen. Normalerweise finden Ernennung und Eid an einem Tag statt. Der Bundestag hat ja aber gerade Sommerpause. Alle Abgeordneten zurück nach Berlin zu holen, wäre aufwendig und teuer. Daher soll der Eid später nachgeholt werden.
1: Die Diskussionen über Konsequenzen nach dem Anschlag auf den Berliner CSD gehen weiter. Ein Punkt dabei sind ja schärfere Gesetze. Jana Klonikowski.
3: Ja, Bundesinnenminister Dobrindt will ja etwa das Jugendstrafrecht verschärfen und Gefährder per Fußfessel überwachen. Die Grünen sehen das kritisch. Innenpolitiker von Notz sagt in der Rheinischen Post, Fußfesseln hätten in der Vergangenheit schwere Straftaten nicht verhindert. Lange Haftstrafen für junge Täter könnten sie auch stärker radikalisieren. Heute steht auch eine Innenausschuss-Sondersitzung im Berliner Abgeordnetenhaus an. Dabei wird es wohl um die Polizeimaßnahmen vor und nach dem Anschlag gehen und auch darum, ob beim Umgang mit den polizeibekannten Islamisten Fehler gemacht wurden.
1: Nach mehreren Tagen ohne gegenseitige Attacken meldet das US-Militär neue iranische Raketenangriffe. Demnach wurden alle Raketen auf einen Nahoststützpunkt abgefangen. Das US-Militär reagierte mit Gegenangriffen auf den Iran und auch auf den Irak, wo nach US-Angaben mit dem Iran verbündete Terroristen vermutet werden. In den Waldbrandgebieten im Süden Europas schauen Einsatzkräfte und Bewohner mit Sorge auf die nächste Hitzewelle. Auch vielen Touristen machen die Brände einen Strich durch die Rechnung. Wer seinen Flug nicht antreten will, obwohl er weiter angeboten wird, bleibt meist auf den Kosten sitzen. Der Fußball-Weltverband FIFA will die Weltmeisterschaften teilweise privatisieren. Geplant ist ein neues Unternehmen. Davon sollen Anteile an Investoren verkauft werden. Die europäische UEFA erwägt offenbar bereits einen Boykott von FIFA-Veranstaltungen, berichtet Bloomberg. Die Folge wäre dann wohl eine WM ohne Teams aus Europa.
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4: Mit KI-Support. Sonnig ist es heute, höchstens mal ein paar Wolken im Norden und im Nordosten, sonst setzt sich die Sonne ziemlich klar durch und es bleibt trocken. Richtung Abend werden die Wolken an den Alpen etwas mehr, da kann dann auch mal ein Gewitter aufziehen. Dazu wird es richtig heiß, mit Höchstwerten von 26 bis 38 Grad. Morgen bleibt es sehr heiß, maximal bis 39 Grad, später ziehen aber von Westen her Schauer und auch Gewitter rein.
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1: Im Studio Holger Dilk. Nach vielen Spekulationen und Diskussionen werden die Personalwechsel in der Bundesregierung heute offiziell. Bundespräsident Steinmeier übergibt die Entlassungs- und Ernennungsurkunden an die alten und neuen Minister. Philipp Nitzig.
2: Kanzler Merz hofft damit wahrscheinlich auf mehr Ruhe in seiner Partei. Gerade für seinen Umgang mit noch Verkehrsminister Schnieder musste er sich ja ordentlich was anhören. Nachdem die Minister dann durch sind, steht am Nachmittag noch die Wahl des Unionsfraktionschefs im Bundestag an. Thorsten Frey soll da Jens Spahn beerben. Sein Rücktritt im Zuge der Leihmutterdebatte hatte das Personalkarussell ja ursprünglich erst in Gang gesetzt.
1: Die nächste Hitzewelle bereitet Einsatzkräften und Einheimischen in den Waldgebieten im Süden Europas große Sorgen. Auch vielen Urlaubern machen die Brände einen Strich durch die Rechnung. Wer seinen Flug nicht antreten will, obwohl er weiter angeboten wird, bleibt meist auf den Kosten sitzen. Helfen kann eine Reiserücktrittsversicherung, sagt Julia Rehbein von der Verbraucherzentrale.
3: Aber die zahlt bei Naturkatastrophen regelmäßig nicht. Also bevor man eine Reiserücktrittsversicherung abschließt, sollte man immer einen Blick in die Bedingungen werfen, um eben zu wissen, wann zahlt sie überhaupt. Das ist ja regelmäßig der Fall, wenn man eben erkrankt. Naturkatastrophen eigentlich nicht. Vor Unterschriften Blick mal reinwerfen.
1: An den Plänen von Bundesinnenminister Dobrindt für ein schärferes Strafrecht nach dem CSD-Anschlag in Berlin gibt es Kritik. Der grünen Innenpolitiker von Notz bezweifelt in der Rheinischen Post, dass elektronische Fußfesseln Anschläge verhindern könnten, weil Gefährde sich davon nicht abschrecken ließen. Die Lage zwischen den USA und dem Iran spitzt sich wieder zu. Nach mehreren Tagen ohne Angriffe haben sich beide Seiten in der Nacht erneut gegenseitig attackiert. Das könnte sich auch wieder auf die Ölpreise auswirken. Die waren zuletzt runtergegangen. Bei der Fußball-WM sollen bald private Investoren mitmischen. Der Fußball-Weltverband FIFA will eine neue Firma gründen, die Turniere ausrichtet und dann Anteile verkaufen. Als möglicher Hauptinvestor gilt der Bruder von Trump-Schwiegersohn Jared Kushner. Der Europäische Verband UEFA ist gegen die Pläne.
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4: Mit KI-Support. Sonnig ist es gerade, nur Richtung Nordosten sind ein paar Wolken dabei. An den Alpen wird's wolkiger und zum Abend kann sich da auch mal ein Gewitter zeigen. Dazu wird es richtig heiß, an der Küste eher 26 bis 31 Grad, sonst 31 bis 38 Grad. Morgen erst noch viel Sonne, später mehr Wolken und vereinzelt kräftige Schauer, maximal bis 39 Grad.
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1: Im Studio Holger Dilk. Die Personalwechsel in der Bundesregierung werden heute amtlich. Bundespräsident Steinmeier übergibt den neuen Ministern heute ihre Ernennungsurkunden. Nina Wagen wird damit Kanzleramtschefin, Carsten Linnemann Gesundheitsminister und Steffen Bilger Verkehrsminister. Am Nachmittag soll dann Thorsten Frey zum neuen Unionsfraktionschef im Bundestag gewählt werden. Die Personalpolitik von Kanzler Merz und gerade der harte Umgang mit noch Verkehrsminister Schnieder hatte hier für ziemlich viel Unzufriedenheit in der CDU gesorgt. Merz selbst versucht, das Thema klein zu halten.
2: Ich gehe fest davon aus, dass nach der Fraktionssitzung dann auch alle Entscheidungen nicht nur getroffen sind, sondern auch akzeptiert werden.
1: Die Diskussionen über Konsequenzen nach dem Anschlag auf den Berliner CSD gehen weiter. Ein Punkt dabei sind ja schärfere Gesetze. Jana Klonikowski.
3: Ja, Bundesinnenminister Dobrindt will ja etwa das Jugendstrafrecht verschärfen und Gefährder per Fußfessel überwachen. Die Grünen sehen das kritisch. Innenpolitiker von Notz sagt in der Rheinischen Post, Fußfesseln hätten in der Vergangenheit schwere Straftaten nicht verhindert. Lange Haftstrafen für junge Täter könnten sie auch stärker radikalisieren. Heute steht auch eine Innenausschuss-Sondersitzung im Berliner Abgeordnetenhaus an. Dabei wird es wohl um die Polizeimaßnahmen vor und nach dem Anschlag gehen und auch darum, ob beim Umgang mit den polizeibekannten Islamisten Fehler gemacht wurden.
1: In den Waldbrandgebieten im Süden Europas schauen Einsatzkräfte und Bewohner mit Sorge auf die nächste Hitzewelle. Auch vielen Touristen machen die Brände einen Strich durch die Rechnung. Wer seinen Flug nicht antreten will, obwohl er weiter angeboten wird, bleibt meist auf den Kosten sitzen. Nach mehreren Tagen ohne gegenseitige Attacken meldet das US-Militär neue iranische Raketenangriffe. Demnach wurden alle Raketen auf einen Nahoststützpunkt abgefangen. Das US-Militär reagierte mit Gegenangriffen auf den Iran und auch auf den Irak, wo nach US-Angaben mit dem Iran verbündete Terroristen vermutet werden. Der Europäische Fußballverband UEFA denkt offenbar darüber nach, europäische Teams nicht mehr an der Fußball-WM teilnehmen zu lassen. Hintergrund sind die Pläne von FIFA-Boss Infantino, Anteile an der WM an private Investoren zu verkaufen. Fußball ist keine Handelsware, heißt es von der UEFA.
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4: Mit KI-Support. Sonnig ist es gerade, nur Richtung Nordosten sind ein paar Wolken dabei. An den Alpen wird's wolkiger und zum Abend kann sich da auch mal ein Gewitter zeigen. Dazu wird es richtig heiß, an der Küste eher 26 bis 31 Grad, sonst 31 bis 38 Grad. Morgen erst noch viel Sonne, später mehr Wolken und vereinzelt kräftige Schauer, maximal bis 39 Grad.
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1: Im Studio Holger Dilk. Die Personalwechsel in der Bundesregierung werden heute amtlich. Bundespräsident Steinmeier übergibt den neuen Ministern heute ihre Ernennungsurkunden. Nina Wagen wird damit Kanzleramtschefin, Carsten Linnemann Gesundheitsminister und Steffen Bilger Verkehrsminister. Am Nachmittag soll dann Thorsten Frey zum neuen Unionsfraktionschef im Bundestag gewählt werden. Die Personalpolitik von Kanzler Merz und gerade der harte Umgang mit noch Verkehrsminister Schnieder hatte hier für ziemlich viel Unzufriedenheit in der CDU gesorgt. Merz selbst versucht, das Thema klein zu halten.
2: Ich gehe fest davon aus, dass nach der Fraktionssitzung dann auch alle Entscheidungen nicht nur getroffen sind, sondern auch akzeptiert werden.
1: Kleine Lichtblicke in den Waldbrandgebieten im Süden Europas. In mehreren Orten in Frankreich und Spanien dürfen Bewohner zurück in ihre Häuser. Gelöscht sind die Brände aber noch lange nicht. Indirekt betroffen sind auch viele Urlauber. Pauschalreisen werden bei einer Absage natürlich erstattet. Individuelle Reisen oft nicht, sagt Julia Rehbein von der Verbraucherzentrale.
3: Wenn ich mir das alles selber zusammengestellt habe und dann eben nicht fahren möchte, wenn der Flug stattfindet in die Region, wenn ich vor Ort ein Hotel gebucht habe und das grundsätzlich eben angeboten wird, die Unterkunft. In dem Fall, dass ich eigentlich dort sein könnte, nur eben nicht mehr möchte, sieht das für Individualreisende natürlich schlecht aus.
1: Der nächste deutsche Autobauer plant einen größeren Stellenabbau. Bei BMW sollen bis Ende kommenden Jahres 8.000 Jobs gestrichen werden. Ab Oktober soll knapp die Hälfte der 85.000 Angestellten in Deutschland Abfindungsangebote bekommen, heißt es aus Unternehmenskreisen. Betroffen sind Bürojobs. Die Bundesregierung will heute die umstrittenen Energiegesetze von Wirtschaftsministerin Reicher auf den Weg bringen. Unter anderem sollen Solar- und Windkraftanlagen weniger gefördert werden. Umweltverbände werfen Reiche vor, mit den neuen Gesetzen die Energiewende auszubremsen. Kommt jetzt der große Knall zwischen dem Europäischen Fußballverband UEFA und der FIFA. Offenbar denkt man bei der UEFA darüber nach, mit europäischen Teams nicht mehr an der Fußball-WM teilzunehmen. Hintergrund sind die Pläne von FIFA-Boss Infantino, Anteile an der WM an private Investoren zu verkaufen.
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4: Mit KI-Support. Sonnig ist es heute meistens, nur im Nordosten sind ein paar Wolken dabei und an den Alpen hängen mehr Wolken. Zum Abend kann da auch mal ein Gewitter aufziehen. Sonst bleibt's richtig heiß, je nach Ecke werden es 31 bis 38 Grad. Morgen erst noch oft sonnig, später kommen mehr Wolken rein, ab und zu kräftige Schauer und vielleicht ein Gewitter, höchstens 39 Grad.

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1: Im Studio Holger Dilk. Die Krise in der deutschen Automobilindustrie greift weiter um sich. Jetzt will auch BMW tausende Stellen streichen. Colin Mock.
2: Bis Ende nächsten Jahres sollen 8000 Jobs wegfallen. Demnächst soll knapp die Hälfte der 85.000 Angestellten in Deutschland Abfindungsangebote bekommen, heißt es aus Unternehmenskreisen. Betroffen sind demnach Bürojobs und nicht die Produktion. Sowohl der späte als auch schleppende Umstieg auf E-Autos sowie schlecht laufende Geschäfte in China sorgen bei den deutschen Autobauern insgesamt gerade für rote Zahlen. Unter anderem will VW bis zu 100.000 Stellen streichen und auch Mercedes will tausenden Mitarbeitern Abfindungen anbieten.
1: Kommt jetzt der große Knall zwischen dem Europäischen Fußballverband und dem Weltverband FIFA? Zumindest sorgen neue Pläne von FIFA-Boss Infantino für die WM für jede Menge Ärger. Jana Klonikowski.
3: Ja, denn Infantino will Anteile an der WM an private Investoren verkaufen und damit wohl noch mehr Geld rausholen. Die UEFA ist auf 180. Der Fußball ist keine Handelsware, heißt es. Laut Medienberichten denkt man sogar darüber nach, mit europäischen Teams nicht mehr an FIFA-Veranstaltungen wie der WM oder der Club-WM teilzunehmen. Schon der Skandal um den Anruf von US-Präsident Trump bei Infantino und die dann zurückgenommene Rotsperre hatte während der WM für Empörung in der UEFA gesorgt.
1: Nach vielen Spekulationen und Diskussionen werden die Personalwechsel in der Bundesregierung heute offiziell. Bundespräsident Steinmeier übergibt die Entlassungs- und Ernennungsurkunden an die alten und neuen Bundesminister. Danach steht dann noch die Wahl des neuen Unionsfraktionschefs im Bundestag an. In den Waldbrandgebieten im Süden Europas schauen Einsatzkräfte und Bewohner mit Sorge auf die nächste Hitzewelle. Auch vielen Touristen machen die Brände einen Strich durch die Rechnung. Wer seinen Flug nicht antreten will, obwohl er weiter angeboten wird, bleibt meist auf den Kosten sitzen. Nach mehreren Tagen ohne gegenseitige Attacken meldet das US-Militär neue iranische Raketenangriffe. Demnach wurden alle Raketen auf einen Nahoststützpunkt abgefangen. Das US-Militär reagierte mit Gegenangriffen auf den Iran und auch auf den Irak, wo nach US-Angaben mit dem Iran verbündete Terroristen vermutet werden.
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4: Mit KI-Support. Sonnig ist es heute meistens, nur im Nordosten sind ein paar Wolken dabei und an den Alpen hängen mehr Wolken. Zum Abend kann da auch mal ein Gewitter aufziehen. Sonst bleibt's richtig heiß, je nach Ecke werden es 31 bis 38 Grad. Morgen erst noch oft sonnig, später kommen mehr Wolken rein, ab und zu kräftige Schauer und vielleicht ein Gewitter, höchstens 39 Grad.

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1: Im Studio Holger Dilk. Lange ist BMW etwas besser durchgekommen als VW, Mercedes und Co. Jetzt trifft die Krise in der Branche aber auch Jobs beim Münchner Autobauer. Colin Mock.
2: BMW will bis Ende nächsten Jahres 8.000 Stellen streichen. Rund 40.000 Mitarbeiter in Deutschland sollen Angebote für eine Abfindung bekommen. Betroffen sind Bürojobs. Allein in diesem Jahr plant der Autobauer dafür einen dreistelligen Millionenbetrag ein. BMW hatte zuletzt schon wegen des schwachen Geschäfts in China Alarm geschlagen und rechnet mit weniger Gewinn. Wie bei den anderen deutschen Autobauern hinken außerdem die Verkäufe von Elektroautos.
1: Die Diskussionen über Konsequenzen nach dem Anschlag auf den Berliner CSD gehen weiter. Ein Punkt dabei sind ja schärfere Gesetze. Jana Klonikowski.
3: Ja, Bundesinnenminister Dobrindt will ja etwa das Jugendstrafrecht verschärfen und Gefährder per Fußfessel überwachen. Die Grünen sehen das kritisch. Innenpolitiker von Notz sagt in der Rheinischen Post, Fußfesseln hätten in der Vergangenheit schwere Straftaten nicht verhindert. Lange Haftstrafen für junge Täter könnten sie auch stärker radikalisieren. Heute steht auch eine Innenausschuss-Sondersitzung im Berliner Abgeordnetenhaus an. Dabei wird es wohl um die Polizeimaßnahmen vor und nach dem Anschlag gehen und auch darum, ob beim Umgang mit den polizeibekannten Islamisten Fehler gemacht wurden.
1: Die Kabinettsumbildung ist jetzt offiziell. Bundespräsident Steinmeier hat drei neue CDU-Minister ernannt. Mit Nina Wagen ist erstmals eine Frau Kanzleramtsministerin in Deutschland. Carsten Linnemann wurde zum Gesundheitsminister ernannt und Steffen Bilger übernimmt das Verkehrsministerium. Der Europäische Fußballverband UEFA denkt offenbar darüber nach, europäische Teams nicht mehr an der Fußball-WM teilnehmen zu lassen. Hintergrund sind die Pläne von FIFA-Boss Infantino, Anteile an der WM an private Investoren zu verkaufen. Fußball ist keine Handelsware, heißt es von der UEFA. In den Waldbrandgebieten im Süden Europas schauen Einsatzkräfte und Bewohner mit Sorge auf die nächste Hitzewelle. Auch vielen Touristen machen die Brände einen Strich durch die Rechnung. Wer seinen Flug nicht antreten will, obwohl er weiter angeboten wird, bleibt meist auf den Kosten sitzen.
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4: Mit KI Support. Sonnig ist es gerade in vielen Ecken, nur ein paar Wolken sind auch dabei. An den Alpen mischen sich zum Abend einzelne Gewitter rein. Dazu wird's richtig heiß. Die Höchstwerte liegen meist zwischen 26 und 38 Grad. Morgen bleibt's lange sonnig, später kommen mehr Wolken und vereinzelt kräftige Schauer, maximal bis zu 39 Grad.

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1: Im Studio Cornelius Dreger. Der Umbruch in der Bundesregierung ist offiziell. Bundespräsident Steinmeier hat 3 neue CDU-Minister ernannt. Gesundheitsminister Lindemann, Kanzleramtsministerin Waken und Verkehrsminister Bilger haben ihre Ernennungsurkunden bekommen. Vor allem beim Umgang mit Bilgers Vorgänger Schnieder gab es Kritik an Kanzler Merz, auch innerhalb seiner eigenen Partei. Steinmeier sagte zu Schnieders Entlassung heute:
2: Die Sanierung der Infrastruktur maroder Brücken, Straßen und Autobahnen war und bleibt eine Herkulesaufgabe. Sie, lieber Herr Schnieder, haben diesen Prozess eingeleitet, immer in dem Wissen, dass dies Zeit und Beharrlichkeit braucht.
1: Dass die deutsche Autobranche gerade in einer Krise steckt, ist längst kein Geheimnis mehr. Jetzt baut der nächste Konzern Stellen ab. BMW will weltweit 8.000 Bürojobs streichen, heißt es aus Unternehmenskreisen. 10.000 Angestellte in Deutschland sollen demnächst Abfindungsangebote bekommen. Wie auch bei VW und Co. laufen die E-Auto-Verkäufe weiter nur schleppend. Und in China bricht der Absatz immer mehr weg. 11 Jahre nach dem Germanwings-Absturz verklagen 30 Angehörige der Opfer jetzt den Staat. Sie fordern Schadenersatz, weil aus ihrer Sicht nicht genug kontrolliert wurde, ob der Co-Pilot flugtauglich war. Er hatte das Flugzeug absichtlich zum Absturz gebracht, 150 Menschen starben. Kleine Lichtblicke in den Waldbrandgebieten im Süden Europas. In mehreren Orten in Frankreich und Spanien dürfen Bewohner zurück in ihre Häuser. Gelöscht sind die Brände aber noch lange nicht. Indirekt betroffen sind auch viele Urlauber. Pauschalreisen werden bei einer Absage natürlich erstattet, individuelle Reisen oft nicht, sagt Julia Rehbein von der Verbraucherzentrale.
3: Wenn ich mir das alles selber zusammengestellt habe und dann eben nicht fahren möchte, wenn der Flug stattfindet in die Region, wenn ich vor Ort ein Hotel gebucht habe und das grundsätzlich eben angeboten wird, die Unterkunft. In dem Fall, dass ich eigentlich dort sein könnte, nur eben nicht mehr möchte, sieht das für Individualreisende natürlich schlecht aus.
1: Die UEFA denkt offenbar darüber nach, europäische Teams nicht mehr an der Fußball-WM teilnehmen zu lassen. Hintergrund sind die Pläne von FIFA-Boss Infantino, Anteile an der WM an private Investoren zu verkaufen. Fußball ist keine Handelsware, heißt es von der UEFA.
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4: Mit KI-Support. Sonnig ist es gerade in vielen Ecken, nur ein paar Wolken sind auch dabei. An den Alpen mischen sich zum Abend einzelne Gewitter rein. Dazu wird's richtig heiß. Die Höchstwerte liegen meist zwischen 26 und 38 Grad. Morgen bleibt's lange sonnig, später kommen mehr Wolken und vereinzelt kräftige Schauer, maximal bis zu 39 Grad.
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Ihr hört Radio Rottersee am Mittwochnachmittag gleich 14:30 Uhr, 14.23 Uhr genau. Am 29. Juli, ja, die letzten Tage des Julis sind gezählt und

0: Der Sommer dreht noch mal richtig auf. Ja, gucken wir mal. 33 Grad im Schatten haben wir. Bis zu 36 Grad können es noch werden, bis 17 Uhr. Dann gehen die Temperaturen langsam wieder runter. Ja, heute Abend 29 Grad um 9 Uhr, 24 Grad um 23 Uhr und Tiefstemperaturen 19 Grad um 4 Uhr. Also könnte knapp eine tropische Nacht werden. Tropische Nacht heißt ja in Bodennähe über 20 Grad oder ab 20 Grad. Ja, morgen sollen dann 37 werden. Heute Morgen stand noch 38. Am Donnerstag teils sonnig, vereinzelt leichter Regen und windig. 2,4 Liter Niederschlag steht hier jetzt. Ja, 5 Sonnenstunden morgen trotzdem noch. Es wird früh warm, weil ja die Wärme noch da ist aus der Nacht. Und von heute, es sollen die maximalen 37 Grad um 12 Uhr mittags erreicht sein, genau. Ist auch nicht so häufig. Meistens ist eher nachmittags die größte Hitze. Aber die Temperaturen gehen aufgrund des Windes, der aus westlichen Richtungen kommt, so ab 13 Uhr dreht das auf West, gehen die Temperaturen schon stark runter. In einer Stunde 4 Grad weniger steht hier. Von 13 bis 14 Uhr fällt die Temperatur von 36 auf 31 Grad. Und auch von 14 auf 15 Uhr ist richtig beeindruckend, von 31 auf 24 Grad. Ja, und da soll dann auch nachmittags um 3 leichter Regen einsetzen. Ah, schon interessant. Das wird ja ein Mordstemperaturabsturz dann werden. Also so schnell habe ich das echt noch nie tagsüber gesehen. Also schon enorm. Also es muss dann, also ich kenne es nur, wenn viel Regen kommt, dass dann die Temperatur stark fällt mit der Kaltfront zusammen. Aber so ohne viel Regen, nur durch den Wind aus West, ja, schauen wir mal. Am Freitag dann nur noch 28 Grad, wenig Sonne und auch da vereinzelt leichter Regen steht jetzt hier. Auch am Freitag 1,1 Liter pro Quadratmeter. Gucken wir mal, was hier steht. Wann soll der denn da Freitag fallen? Sehe ich jetzt hier nicht. Ja, vielleicht ist das in der Nacht noch gemeint zum Freitag hin. Ich wünsche euch einen schönen Nachmittag. Sucht euch ein schattiges Plätzchen und genießt den Tag, vielleicht bei einem schönen Getränk, Kaltgetränk im Schatten. Und lasst es euch gut gehen, strengt euch nicht zu sehr an. Die Ozonwerte gehen bestimmt auch nachmittags, abends wieder ordentlich hoch. Und da sollte man Anstrengungen vermeiden. Ab 15 Uhr hört ihr hier die Feierabend-Hits bei Radio Rottersee bis 19 Uhr. 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Ja, und ich sag mal, schönen Nachmittag und wie gesagt, lasst es euch gut gehen. Macht mal ein bisschen langsamer heute und vielleicht morgen auch. Abkühlung ist quasi schon in Sicht, nicht so wie die letzten Male, dass es so lange heiß blieb. Obwohl, am Wochenende, der Ausblick. Schauen wir nochmal drauf. Samstag 26, Sonntag 31. Also am Sonntag wird es schon wieder wärmer. Teils über 30 Grad, auch der Montag. Aber nicht mehr so ganz so heiß. Also keine Temperaturen 35 Grad oder so, auch in der kommenden Woche. Bis jetzt noch nicht angesagt. Also, ich sag mal bis später. Am Mikrofon ist Tobias.
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1: Im Studio Cornelius Dreger. Die Bundesregierung hat sich neu aufgestellt. Bundespräsident Steinmeier hat 3 neue CDU-Minister ernannt. Carsten Linnemann übernimmt als Gesundheitsminister. Seine Vorgängerin Nina Wagen wird als erste Frau Kanzleramtsministerin. Und Steffen Bilger ist ab sofort Verkehrsminister. Steinmeier sagte:
2: Regierungen neu aufzustellen ist in der Geschichte der Bundesrepublik nicht ungewöhnlich. Im Vordergrund stehen dabei immer die Arbeitsfähigkeit und Handlungskraft der Bundesregierung. Sie zu sichern, ist vorrangige Aufgabe und Verantwortung des Bundeskanzlers.
1: Der hatte sich aber vor allem durch die Entlassung von Bilgers Vorgänger Schnieder ordentlich Kritik eingehandelt. Lange ist BMW etwas besser durchgekommen als VW, Mercedes und Co. Jetzt trifft die Krise in der Branche aber auch Jobs beim Münchner Autobauer. BMW will bis Ende nächsten Jahres 8.000 Stellen weltweit streichen. Rund 40.000 Mitarbeiter in Deutschland sollen Angebote für eine Abfindung bekommen. Betroffen sind Bürojobs. Allein in diesem Jahr plant der Autobauer für den Stellenabbau einen 3-stelligen Millionenbetrag ein. Die Bundesregierung hat die umstrittenen Energiegesetze von Wirtschaftsministerin Reicher auf den Weg gebracht. Unter anderem sollen Solar- und Windkraftanlagen weniger gefördert werden. Umweltverbände werfen Reicher vor, mit den neuen Gesetzen die Energiewende auszubremsen. Die nächste Hitzewelle steht in den Startlöchern. Schon heute klettern in fast ganz Deutschland die Temperaturen über 30 Grad. Morgen wird es dann noch heißer. So lang und heftig wie Ende Juni wird es diesmal aber wohl nicht. 85.000 Fans, jede Menge Heavy Metal und dieses Mal kaum Matsch. Heute ist wieder das weltberühmte Wacken Open Air gestartet. Eröffnet wurde das Festival traditionell von der Feuerwehrkapelle des kleinen Ortes in Schleswig-Holstein. Es findet dieses Jahr zum 35. Mal statt.
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3: Mit KI-Support. Sonnig und trocken ist es heute Nachmittag fast überall. Nur an den Alpen hängen mehr Wolken und zum Abend kann da auch mal ein Gewitter aufziehen. Dazu wird es richtig heiß. Aktuell liegen die Höchstwerte bei 31 bis 38 Grad. Morgen bleibt es erst oft sonnig, später kommen mehr Wolken und ab und zu Schauer dazu. Maximal bis 39 Grad.
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1: Im Studio Cornelius Dreger. Der Umbruch in der Bundesregierung ist offiziell. Bundespräsident Steinmeier hat 3 neue CDU-Minister ernannt. Gesundheitsminister Linnemann, Kanzleramtsministerin Waken und Verkehrsminister Bilger haben ihre Ernennungsurkunden bekommen. Vor allem beim Umgang mit Bilgers Vorgänger Schnieder gab es Kritik an Kanzler Merz, auch innerhalb seiner eigenen Partei. Steinmeier sagte zu Schnieders Entlassung heute:
2: Die Sanierung der Infrastruktur maroder Brücken, Straßen und Autobahnen war und bleibt eine Herkulesaufgabe. Sie, lieber Herr Schnieder, haben diesen Prozess eingeleitet, immer in dem Wissen, dass dies Zeit und Beharrlichkeit braucht.
1: Jetzt Ex-Kanzleramtschef Thorsten Frey hat unterdessen auch seine neue Position eingenommen. Er wurde mit 92% zum Chef der Unionsfraktion im Bundestag gewählt. Er folgt damit auf Jens Spahn, der mit seiner Vaterschaft per Leihmutter die Personalrochade losgetreten hatte. Dass die deutsche Autobranche gerade in einer Krise steckt, ist längst kein Geheimnis mehr. Jetzt baut der nächste Konzern Stellen ab. BMW will weltweit 8.000 Bürojobs streichen, heißt es aus Unternehmenskreisen. 10.000 Angestellte in Deutschland sollen demnächst Abfindungsangebote bekommen. Wie auch bei VW und Co. laufen die E-Auto-Verkäufe weiter nur schleppend. Und in China bricht der Absatz immer mehr weg. Kleine Lichtblicke in den Waldbrandgebieten im Süden Europas. In mehreren Orten in Frankreich und Spanien dürfen Bewohner zurück in ihre Häuser. Gelöscht sind die Brände aber noch lange nicht. Indirekt betroffen sind auch viele Urlauber. Pauschalreisen werden bei einer Absage natürlich erstattet, individuelle Reisen oft nicht, sagt Julia Rehbein von der Verbraucherzentrale.
3: Wenn ich mir das alles selber zusammengestellt habe und dann eben nicht fahren möchte, wenn der Flug stattfindet in die Region, wenn ich vor Ort ein Hotel gebucht habe und das grundsätzlich eben angeboten wird, die Unterkunft. In dem Fall, dass ich eigentlich dort sein könnte, nur eben nicht mehr möchte, sieht das für Individualreisende natürlich schlecht aus.
1: Kommt jetzt der große Knall zwischen der UEFA und der FIFA? Offenbar denkt man bei der UEFA darüber nach, mit europäischen Teams nicht mehr an der Fußball-WM teilzunehmen. Hintergrund sind die Pläne von FIFA-Boss Infantino, Anteile an der WM an private Investoren zu verkaufen.
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4: Mit KI-Support. Sonnig und trocken ist es heute Nachmittag fast überall. Nur an den Alpen hängen mehr Wolken und zum Abend kann da auch mal ein Gewitter aufziehen. Dazu wird es richtig heiß. Aktuell liegen die Höchstwerte bei 31 bis 38 Grad. Morgen bleibt es erst oft sonnig, später kommen mehr Wolken und ab und zu Schauer dazu. Maximal bis 39 Grad.
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1: Im Studio Cornelius Dreger. Die Bundesregierung hat sich neu aufgestellt. Bundespräsident Steinmeier hat 3 neue CDU-Minister ernannt. Carsten Linnemann übernimmt als Gesundheitsminister. Seine Vorgängerin Nina Wagen wird als erste Frau Kanzleramtsministerin. Und Steffen Bilger ist ab sofort Verkehrsminister. Steinmeier sagte:
2: Regierungen neu aufzustellen ist in der Geschichte der Bundesrepublik nicht ungewöhnlich. Im Vordergrund stehen dabei immer die Arbeitsfähigkeit und Handlungskraft der Bundesregierung. Sie zu sichern, ist vorrangige Aufgabe und Verantwortung des Bundeskanzlers.
1: Der hatte sich aber vor allem durch die Entlassung von Bilgers Vorgänger Schnieder ordentlich Kritik eingehandelt. Jetzt Ex-Kanzleramtschef Thorsten Frey hat unterdessen auch seine neue Position eingenommen. Er wurde mit 92% zum Chef der Unionsfraktion im Bundestag gewählt. Er folgt damit auf Jens Spahn, der mit seiner Vaterschaft per Leihmutter die Personalrochade losgetreten hatte. Lange ist BMW etwas besser durchgekommen als VW, Mercedes und Co. Jetzt trifft die Krise in der Branche aber auch weltweit Jobs bei Münchner Autobauer. Colin Mock mit den Einzelheiten.
3: BMW will bis Ende nächsten Jahres 8.000 Stellen streichen. Rund 40.000 Mitarbeiter in Deutschland sollen Angebote für eine Abfindung bekommen. Betroffen sind Bürojobs. Allein in diesem Jahr plant der Autobauer dafür einen 3-stelligen Millionenbetrag ein. BMW hatte zuletzt schon wegen des schwachen Geschäfts in China Alarm geschlagen und rechnet mit weniger Gewinn. Wie bei den anderen deutschen Autobauern hinken außerdem die Verkäufe von Elektroautos.
1: Die Bundesregierung hat die umstrittenen Energiegesetze von Wirtschaftsministerin Reiche auf den Weg gebracht. Unter anderem sollen Solar- und Windkraftanlagen weniger gefördert werden. Umweltverbände werfen Reiche vor, mit den neuen Gesetzen die Energiewende auszubremsen. Die mehr als umstrittenen Pläne der FIFA zum Verkauf von Anteilen an der WM sorgen auch in Deutschland für Kritik. Viele sehen einen absoluten Angriff auf den Fußball, sagte DFB-Vizepräsident Watzke dem Kicker. Die Mehrheit der FIFA-Mitgliedsverbände muss den Plänen zustimmen.
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4: Mit KI-Support. Sonnig und richtig heiß ist es gerade. Nur an den Alpen hängen ein paar Wolken und zum Abend kann sich da auch mal ein Gewitter dazu mogeln. Dazu werden es heute je nach Ecke ungefähr 26 bis 38 Grad. Morgen bleibt es erst freundlich, später kommen öfter Wolken dazu und ab und zu sind Schauer oder Gewitter drin. Maximal bis zu 39 Grad.
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1: Im Studio Cornelius Dreger. Einmal durchwechseln bitte. Drei Ministerposten der Union sind in der Bundesregierung jetzt offiziell neu besetzt. Bundespräsident Steinmeier ernannte Carsten Linnemann zum Gesundheitsminister, Steffen Bilger leitet nun das Verkehrsressort und Nina Wagen ist Kanzleramtschefin als erste Frau im Amt. Ihr Vorgänger Thorsten Frey wurde kurz darauf dann auch schon zum neuen Fraktionschef der Union gewählt, mit starken 92%. Er selbst sagte zum Ergebnis:
2: Das ist wirklich etwas Besonderes, das empfinde ich als Rückenstärkung und auch als zusätzliche Motivation für alles, was jetzt vor uns liegt.
1: Die großen Autobauer in Deutschland stecken in der Krise. Nach VW und Porsche hat nun auch BMW einen massiven Stellenabbau angekündigt. Gründe dafür sind hohe Zölle, billige Konkurrenz aus Asien und der späte Umstieg auf E-Autos, so der Branchenverband VDA. Er beklagt aber auch die schlechten Rahmenbedingungen in Deutschland, sagt Sprecherin Eva Siegfried.
3: Die Industrie kämpft mit hohen Energiepreisen und Steuern, hohen Arbeitskosten und viel, viel Bürokratie. Und all das, dieser ganze Mix, der führt dazu, dass sich die Unternehmen aus wirtschaftlichen Gründen leider zunehmend gegen Deutschland als Standort entscheiden müssen, um ihre Unternehmen wettbewerbsfähig zu halten und die übrige Beschäftigung hierzulande halten zu können.
1: 11 Jahre nach dem Germanwings-Absturz verklagen 30 Angehörige der Opfer jetzt den Staat. Sie fordern Schadenersatz, weil aus ihrer Sicht nicht genug kontrolliert wurde, ob der Co-Pilot flugtauglich war. Er hatte das Flugzeug absichtlich zum Absturz gebracht, 150 Menschen starben. Die nächste Hitzewelle steht in den Startlöchern. Schon heute klettern in fast ganz Deutschland die Temperaturen über 30 Grad. Morgen wird es dann noch heißer. So lang und heftig wie Ende Juni wird es diesmal aber wohl nicht. 85.000 Fans, jede Menge Heavy Metal und dieses Mal kaum Matsch. Heute ist wieder das weltberühmte Wacken Open Air gestartet. Eröffnet wurde das Festival traditionell von der Feuerwehrkapelle des kleinen Ortes in Schleswig-Holstein. Es findet dieses Jahr zum 35. Mal statt.
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4: Mit KI-Support. Meist sonnig ist es heute Abend noch, nur an den Alpen hängen mehr Wolken und da kann auch mal ein Gewitter aufziehen. In der Nacht wird es oft klar, die Tiefstwerte liegen meist zwischen 20 und 15 Grad. Morgen bleibt es sehr heiß, erst viel Sonne, später ziehen von Westen her mehr Wolken auf und vereinzelt sind kräftige Schauer oder Gewitter möglich. Maximal werden es bis zu 39 Grad.
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1: Im Studio Cornelius Dreger. Die Bundesregierung hat sich neu aufgestellt. Bundespräsident Steinmeier hat 3 neue CDU-Minister ernannt. Carsten Linnemann übernimmt als Gesundheitsminister. Seine Vorgängerin Nina Wagen wird als erste Frau Kanzleramtsministerin. Und Steffen Bilger ist ab sofort Verkehrsminister. Steinmeier sagte:
2: Regierungen neu aufzustellen ist in der Geschichte der Bundesrepublik nicht ungewöhnlich. Im Vordergrund stehen dabei immer die Arbeitsfähigkeit und Handlungskraft der Bundesregierung. Sie zu sichern, ist vorrangige Aufgabe und Verantwortung des Bundeskanzlers.
1: Ex-Kanzleramtschef Thorsten Frey wurde mit 92% zum neuen Chef der Unionsfraktion im Bundestag gewählt. Jahrzehntelang ist die Autobranche in Deutschland das Zugpferd gewesen. Jetzt stecken VW, Mercedes, BMW und Co. aber in einer waschechten andauernden Krise. Immer mehr Stellen sollen abgebaut werden. Dazu tragen die Konkurrenz aus Asien oder auch die Zölle aus den USA bei. Eva Siegfried vom Branchenverband VDA sieht die Schuld aber auch bei der deutschen Politik der letzten Jahre.
3: Die Entwicklung zur Elektromobilität, die bringt einen Rückgang der Beschäftigung mit sich. Das liegt daran, dass ein E-Auto schlicht weniger Komponenten hat. Wir sehen aber, dass der Rückgang bei der Beschäftigung in Deutschland dramatischer und drastischer ausfällt, als das mit Blick auf diese Entwicklung eigentlich zu erwarten gewesen wäre. Und das liegt eben am Standort und seinen schlechten wirtschaftlichen Rahmenbedingungen.
1: Die Bundesregierung hat die umstrittenen Energiegesetze von Wirtschaftsministerin Reicher auf den Weg gebracht. Unter anderem sollen Solar- und Windkraftanlagen weniger gefördert werden. Umweltverbände werfen Reicher vor, mit den neuen Gesetzen die Energiewende auszubremsen. Antisemitische Vorfälle haben in Deutschland in den letzten Jahren besonders stark zugenommen. Das berichtet die Internationale Taskforce gegen Antisemitismus. Demnach haben sich die Fälle seit dem Wiederaufflammen des Nahostkonflikts mehr als verdreifacht. Weltweit fiel der Anstieg etwas kleiner aus. Die mehr als umstrittenen Pläne der FIFA zum Verkauf von Anteilen an der WM sorgen auch in Deutschland für Kritik. Viele sehen einen absoluten Angriff auf den Fußball, sagte DFB-Vizepräsident Watzke dem Kicker. Die Mehrheit der FIFA-Mitgliedsverbände muss den Plänen zustimmen.
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4: Mit KI-Support. Meist sonnig ist es heute Abend noch, nur an den Alpen hängen mehr Wolken und da kann auch mal ein Gewitter aufziehen. In der Nacht wird es oft klar, die Tiefstwerte liegen meist zwischen 20 und 15 Grad. Morgen bleibt es sehr heiß, erst viel Sonne, später ziehen von Westen her mehr Wolken auf und vereinzelt sind kräftige Schauer oder Gewitter möglich. Maximal werden es bis zu 39 Grad.
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Schönen Mittwochabend wünsche ich euch. Wir haben 19.17 Uhr. Ja, und die Temperaturen am Rottersee haben nochmal so richtig Gas gegeben am Nachmittag. Ja, wir haben noch 35 Grad, 34 Grad so rum. Und Temperaturen gehen jetzt erst langsam wieder runter. 31 Grad um 20 Uhr. Um 21 Uhr 28 Grad und so wie es aussieht, wird es wohl doch eine tropische Nacht. Die Temperaturen fallen nicht unter 20 Grad die kommende Nacht. Heute Nachmittag stand da noch was anderes, aber ich dachte mir schon, dass sich das durch diese Hitzeglocke doch mehr aufstaut, dass die Temperaturen nicht unter 20 Grad fallen die kommende Nacht. Sonnenuntergang ist um 21 Uhr 22. Aufgang morgen früh 5.54 Uhr. Ja, und durch die verbleibende Hitze der Nacht kommen die Temperaturen auch schnell ans Maximum. Sowas habe ich noch nie gesehen. Um 9 Uhr stehen hier 36 Grad schon. Wahnsinn. Und dann um 11 Uhr gehen sie wieder runter. 33 Grad, 12 Uhr 31, 13 Uhr 28. Ja, schauen wir doch mal. Da wird wahrscheinlich der Wind schon drehen. Haben wir Glück, dass die Hitze doch weggepustet wird. Ich gucke hier, ja, bis 7 Uhr aus östlichen Richtungen. Dann dreht er auf Südost. Um 11 Uhr aus Süd. Und um 12 Uhr schwenkt der Wind aus Richtung West. Und dann kommen auch Wolken und Wind auf. Also ab mittags schon könnt ihr damit rechnen, das steigt die Gewittergefahr und soll dann auch Regen geben, spätestens um 14 Uhr. Leichter Regen und windig steht hier und dann fallen auch ganz schnell die Temperaturen. Also wenn das nicht auf den Kreislauf geht, morgens früh 36 Grad um 9 und 28, 24 Grad nachmittags dann wieder um 16 Uhr, 24 Grad, 17 Uhr 23 steht hier. Ja, kaum zu glauben, es kühlt dann rapide ab, so dass wir am Freitag mit Temperaturen bis 29 Grad leben können, nur 3 Sonnenstunden. Samstag 27 Grad und Sonntag, Montag soll dann die Hitze nochmal zurückkommen zum Anfang der nächsten Woche. Ja, steht hier jetzt auch Montag, nächste Woche wieder 37 Grad. Also ist ein Auf und Ab, also viel Spaß dem Kreislauf, allen, die gesund sind, ja, gutes Training, würde ich sagen, aber trotzdem passt auf, überanstrengt euch nicht, gerade abends, wenn so eine Hitze ist, mit den hohen Ozonwerten, passt auf euch auf, viel trinken und nicht so viel anstrengen, ja, wenn ihr anstrengt.

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1: Und damit hallo und herzlich willkommen zur 681. Ausgabe von Old School Radio mit Musik direkt vom Plattenteller und das Ganze live und exklusiv für heute am 29. Juli des Jahres 2026. Und da sage ich natürlich guten Abend. Tja, ich habe nochmal nachgezählt. Dies hier ist offenbar wirklich die 681. Ausgabe. Letztes Mal habe ich mal von der 679. gesprochen. Hier gibt es dann offenbar zweimal. Sorry dafür. War letztes Mal ja ein bisschen aus dem Gewicht gebracht, aus dem Gleichgewicht sozusagen, dadurch, dass hier mein Mischpult ein bisschen versagt hat. Haben neue Module bestellt, aber die sind noch nicht angekommen. Deswegen müssen wir heute nochmal ein bisschen sozusagen auf drei Reifen fahren in diesem Programm hier an diesem Mittwochabend. Sorry dafür. Ich hoffe, dass es trotzdem alles einigermaßen klappen wird. Was haben wir geplant bis 23 Uhr heute an diesem Tag? Zum Beispiel haben wir dabei unser Spielchen, das heißt Intro mit Schleife. Da gibt es wieder einen Musikwunsch zu gewinnen. Und wir haben außerdem unsere fiktiven 50, ja, fiktive 63 sind es heute, wenn ich es richtig sehe. Das heißt, wir spielen Titel, die in genau dieser Kalenderwoche im Laufe der letzten rund 66 Jahre die ersten 10 erreicht haben, Quatsch, die ersten 63 erreicht haben in den deutschen Singlecharts. Also Titel, die in genau dieser Woche ihre Peak-Position. Oh je, da blieb mir die Stimme weg. Unsere Peak-Position haben sie erreicht in genau dieser Kalenderwoche im Laufe der letzten 66 Jahre. Zum Beispiel das Werk, das wir eingangs gehört haben. Das stammt von einem Mädchentrio aus London in England, aktiv zwischen 1980 oder seit 1980. Und sie hatten 11 Hits in den deutschen Singlecharts zwischen 83 und 2006. Der vierte Hit war der größte. Im Jahre 86 erreichte ihre Version von Venus die Nummer 2. Wir hörten gerade ihren Hit davor. Das war die dritte Single aus ihrem zweiten Album. Und das heißt genau wie die Band, nämlich Bananarama. Andere Hits aus dem Album waren natürlich Cruel Summer und Robert De Niro's Waiting. Wir hörten Rough Justice. Die 36 war die beste Position, nein, die 63 war die beste Position. Das vor genau 42 Jahren, das waren, wie gesagt, Bananarama. Und jetzt die 61, da haben wir ein Quartett aus England, das existiert seit 1973 und sie hatten 8 Hits bei uns, zwischen 76 und 92. Die ersten beiden ihrer Hits erreichten beide die Nummer 2, das waren ihre einzigen Top-10-Erfolge, nämlich A Glass of Champagne und Girls, Girls, Girls. Und in den frühen 90er Jahren hatten sie ein kleines Comeback. Davon war dies hier der letzte Hit, den sie verzeichnen konnten. Die neueste Nummer, die wir heute hören, ein Titel aus dem Jahre 92, Nummer 34. Nein, vor genau 34 Jahren, die Nummer 61. Hier ist Europe Sailor und hier ist der Hit, der heißt Latino Lover.

Das war ein Soul-Sänger, der kam aus Sheffield in England und hatte 13 Hits, nein 31 Hits in den deutschen Single-Charts, und zwar zwischen 1968 und 2015. Zwei seiner Hits erreichten die ersten 10, zum Beispiel im Jahre 69 sein größter Chart-Erfolg und sein erster Hit With a Little Help from My Friends, ein Titel, den er ja gecovert hat sozusagen von den Beatles. Wie gesagt, der erste und größte Hit von ihm ist ein einziger anderer Top-10-Erfolg. Im Jahre 83 die Nummer 6 Up Where We Belong zusammen mit Jennifer Warnes. Dies hier war sein sechster Hit, der erreichte die Nummer 60 und wurde geschrieben und im Original 1972 aufgenommen von Randy Newman. Und diese Version war natürlich zu hören in dem Film 9,5 Wochen in der berühmten Striptease-Szene. Also habe ich gelesen. Und ja, Striptease passt ja auch ganz gut zum Wetter heute sozusagen. Ich habe hier 32 Grad im Studio. Ich hoffe, dass es bei dem einen oder anderen da draußen angenehm temperiert ist. Ja, heute Ende Juli des Jahres 2026. So, jetzt kommen wir zu unserem kleinen Spielchen für heute. Und das heißt Intro mit Schleife. Und da habe ich einen Titel genommen, der in genau dieser Kalenderwoche seine Peak-Position in den deutschen Singlecharts erreicht hat. Und ich spiele gleich das Intro davon. Aber gemeinerweise habe ich das ein bisschen zusammengekürzt. Wir haben eine kleine Schleife des Intros. Und die Aufgabe ist es, aufgrund des Intros herauszufinden, von wem der Titel stammt und wie er heißt. Und wer das kann, der ist dann eingeladen, uns eine E-Mail zu schreiben. Und wer das tut und die richtige Lösung uns nennt, der hat automatisch einen Musikwunsch gewonnen. Wer also mitmachen möchte und nicht so richtig weiß, was er sich wünschen soll, der ist eingeladen, unsere Webseite zu besuchen, zu erreichen unter der Adresse www.happydaysradio.de. Happy Days Radio in einem Wort. Wir hätten dann gerne, oder dort gibt es eine Liste, das wollte ich erzählen, unserer 7-Zoll-Vinyl-Singles, die hier rumstehen. Das heißt, auf der Startseite gibt es einen Link zu Oldschool Radio und da wiederum die Liste aller 7-Zoll-Vinyl-Singles, die hier so rumstehen. Das heißt, wer sich da was auswählt, kann sicher sein, dass sich die Platte dann auch spielen kann. Und wie gesagt, die ich jetzt hier spiele, das ist ein Titel, der im Jahre 1969 die Nummer 5 erreichte in den deutschen Singlecharts. Und ich hoffe, das hier ist der richtige Knopf, um den Titel zu spielen.

Tja, wie gesagt, ein Titel aus dem Jahre 1969, der aber im Jahre 2009 nochmal ziemlich erfolgreich war. Die Frage ist, von wem stammt der Titel und wie heißt er? Und wer das weiß, der ist eingeladen, uns zu schreiben. Und zwar an die bekannte E-Mail-Adresse und die wiederum lautet happydays@happydaysradio.de. Happy Days und Happy Days Radio in einem Wort. Wir wissen gerne, von wem stammt dieser Titel hier, wie heißt er? Und außerdem hätten wir auch gerne den Musikwunsch erfahren, um den dann als Gewinn und Belohnung fürs Mitmachen in diesem Programm hier noch erfüllen zu können. Hoffentlich bis 23 Uhr. Schauen wir mal. So, wir machen erstmal weiter mit den fiktiven 50. Die Nummer 52 steht jetzt auf dem Programm. Und da haben wir eine Popband aus Sheffield in England, die achtmal erfolgreich war in den deutschen Singlecharts zwischen 1982 und 92. Und der größte Erfolg, das war im Jahre 87, die Nummer 20, The Night You Murdered Love. Bisher war der Hit davor. Es war der 11. Hit, der erste aus ihrem 4. Album Alphabet City. Und der Smokey, der hier besungen wird, das ist nicht kein geringerer als Smokey Robinson von den Miracles, der damals ja auch gerade ein kleines Comeback hatte mit dem Titel One Heartbeat. Hier auf jeden Fall auf der Nummer 62, nein, auf der 52. Und das vor 39 Jahren, die Gruppe ABC. Und der Hit, der heißt When Smokey Sings.

Das war eine New Wave Band aus Perth in Schottland, die 1983 gegründet wurde und die hatte zwei Hits in den deutschen Singlecharts. Der größte, das war mir auch 84, der Titel Feels Like Heaven. Der erreichte nämlich die Nummer 3. Nein, die Nummer 10 erreichte der Titel. Dies hier war ihr erster Hit, der ist bereits im Jahre 83.

1983 eigentlich veröffentlicht worden, war aber kein Erfolg damals. Ihre erste Single war das und dann ist sie als Nachfolgesingle zu ihrem großen Hit, nämlich Feels Like Heaven, wieder veröffentlicht worden. Und erreichte diesmal, oh je, da muss ich räuspern, wie dem auch sei, die Nummer 49. Das war die beste Position damals im Jahre 84 vor 42 Jahren. Ghost of Love von der Fiction Factory. So, keine Fiktion, sondern Tatsache ist, dass wir bereits Lösungen bekommen haben für unser Spielchen heute, nämlich Intro mit Schleife, zum Beispiel von Dr. Moonshine. Joe, Ted, den Zweien aus Dithmarschen, Maren, Sören und Rolf. Ganz herzlichen Dank dafür und vielen Dank fürs Mitmachen hier. Ich hoffe, dass ich die Musikwünsche auftreiben kann. Auf jeden Fall machen wir hier erstmal die Erinnerung, denn wir wollen ja nochmal dran erinnern. Wir suchen heute Titel und Interpret von dieser Nummer hier.

Wie gesagt, eine Aufnahme, die im Jahre 1969 die Nummer 5 erreichte in den deutschen Singlecharts, im Sommer jenes Jahres damals. Im Jahre 2009 gab es eine neue Version, die auch wieder sehr erfolgreich war. Ja, sehr erfolgreich nicht, sie war erfolgreich, sagen wir mal so. Und der, den wir hier hören oder den wir hier nicht hören, das ist sozusagen ein richtiger Yesterday Man, um das mal zu erwähnen. Die Frage lautet, von wem stammt dieser Titel hier, wie heißt er und wie lautet der Musikwunsch? Das wäre alles in einer E-Mail bitte zu richten an die Adresse happydays@happydaysradio.de. Happy Days und Happy Days Radio in einem Wort. Heute an diesem Mittwochabend. Wie lautet der Titel, wie heißt der Interpret? Und außerdem hätten wir auch gerne den Musikwunsch erfahren, um den dann hoffentlich erfüllen zu können. So, aber jetzt weiter mit den fiktiven 50, da kommen wir zur 47 und da war eine Soul-Sängerin aus Birmingham in England. Die Eltern waren Einwanderer aus Jamaika und sie hatte 3 Hits in den Singlecharts in Deutschland. Round and Round erreichte im Jahre 85 die 23 und dieses Werk hier erreichte die Nummer 47. Wie gesagt, das ist ja die Nummer 47 aus unserer Liste. Die zweite Single aus ihrem zweiten Album, nämlich Breaking Away. Und wie die meisten ihrer Hits, das Ganze geschrieben und produziert von Derek Bramble. Hier ist die große Jackie Graham. Und der Hit vor genau 40 Jahren auf der 47 heißt Set Me

Wir hatten soeben einen Singer-Songwriter aus Los Angeles in Kalifornien. Der hatte zwischen 1986 und 91 vier Hits in den deutschen Single-Charts. Der erste, das war der größte, der erreichte die Nummer 2 und hieß C'est la vie. Dies Jahr war sein dritter Hit bei uns, die dritte Single aus seinem Debütalbum, das genauso heißt wie er, nämlich Robbie Neville. Das war Robbie Neville. Vor genau 39 Jahren befand er sich auf der 43 in den deutschen Single-Charts mit der Frage What's it to ya? So, ich bin auf der Suche nach den Musikwünschen. Bei dem ersten muss ich schon mal leider dem Dr. Moonshine sagen, dass ich seinen Titel nicht auftreibe kann. Deswegen in Richtung Dr. Moonshine, die Bitte noch in anderen Titel vielleicht zu wünschen heute an diesem Mittwochabend. Bei der anderen bin ich relativ zuversichtlich, dass ich die zusammenbekomme. Machen wir aber erstmal weiter mit der Nummer 42 aus unserer Liste hier. Ein Singer-Songwriter aus Paris in Frankreich ist das, der aktiv ist seit 1969. Und in Frankreich, da hatte er 9 Charterfolge zwischen 1971 und dem Jahre 2012. Und der Titel, den wir jetzt hier hören, der kam auch tatsächlich erst im Jahre 2012 erstmals in die Single-Charts in Frankreich. Die beste Position hatte der Titel in Italien, das war die Nummer 4 und das war bereits im Jahre 1984. Bei uns, wie gesagt, die 42, die beste Position vor 42 Jahren auf der 42. Hier ist Gilbert Montagnier und der Hit, der da heißt Just for Tonight.

Das war eine Rock'n'Roll-Revival-Band aus Leicester in England, die 1974 entdeckt wurde bei einer Talentshow im britischen Fernsehen, nämlich New Faces, so hieß die Sendung. Und sie hatten 13 Hits bei uns zwischen 1974 und 81. Under the Moon of Love war Anfang des Jahres 77 ihr größter Hit bei uns, der erreichte die 4. Dies war ihr zweiter Hit und der war bereits 1960 ein Nummer 1 Hit in den Singlecharts in England von Eddie Cochran. Dies hier die Fassung von der Gruppe Show Waddy Waddy. Die 39 war die beste Position, dort war der Hit vor genau 51 Jahren. Und zwar im Jahre 1975, Three Steps to Heaven, so heißt das Werk. So, ja, ich bin ein bisschen außer Atem, weil ich auf der Suche nach den Musikwünschen hier bin. Vielen Dank auch in Richtung Dr. Moonshine für den alternativen Musikwunsch. Der Andreas hat auch noch mitgemacht und der Rolf, wenn ich das richtig sehe. Wie gesagt, ich bin auf der Suche nach den Musikwünschen, kommen wir auch gleich dazu. Aber erstmal gibt's noch unsere Nummer 37. Da haben wir eine Sängerin aus Newark, New Jersey, die aktiv war zwischen 1977 und 2012, dem Jahr, in dem sie leider verstorben ist. Und sie hatte 32 Hits bei uns zwischen 1985 und 2019. Dreimal konnte sie die Nummer 1 erreichen. Dies hier war ihr sechster Hit. Und zwar die fünfte Single aus ihrem zweiten Album. Das heißt Whitney. Das Album produziert von John Jellybean Benitez. Wie gesagt, auf der Nummer 37 damals am 1. August des Jahres 1988. Hier ist Whitney Houston und Love Will Save the Day.

Das war der erste Musikwunsch heute an diesem Mittwochabend, 29. Juli des Jahres 2026, und zwar der Musikwunsch von Dr. Moonshine, der Alternative zumindest. Und deswegen schöne Grüße und vielen Dank fürs Mitmachen in Richtung Dr. Moonshine. Einen Titel hörten wir, der im Jahre 1977 im Sommer die Nummer 6 erreichte in den deutschen Singlecharts. Der größte Hit bei uns für die Eagles, der Titel Hotel California. Natürlich das Ganze von der alten 7-Zoll-Vinyl-Single gespielt hier, von der ich weiß, dass ich sie auf dem Spandauer Flohmarkt gekauft habe für 20 Pfennig damals. Das ist schon ein bisschen her. Allerdings, klang sie ja gar nicht so schlecht. So, der Musikwunsch von dem Joe steht auf dem Programm. Das reimt sich sogar, wie ich gerade bemerke. Und der Joe wünscht sich einen Titel von einer Formation aus Innsbruck in Tirol, wenn ich das richtig sehe. Von denen erschien im Jahre 2020 das Album Cyberfunk. Und aus dem Album möchte er hier einen Titel hören. Die Band heißt Mother's Cake. Und der Titel, der heißt Love Your Smell.

Der hat gerade die Frage gestellt, wo bist du heute Abend? Und die Antwort lautet natürlich bei Oldschool Radio an diesem Mittwochabend hier. Und zwar, auf dem Plattenteller lag er gerade sozusagen, dieser Herr hier. Shaken Stevens hatte 1985, Anfang des Jahres, einen Hit in den deutschen Singlecharts mit dem Titel Teardrops. Und davon war das hier die deutsche Version. Das Ganze eine Peter Orloff-Produktion, wenn ich das richtig sehe. Ricky Young, der Name dieses jungen Herrn hier, und Tränen der Herzen. Der Titel der Nummer, die wir gerade gehört haben. Und ich habe gerade festgestellt, dass die Platte nicht mal bei Discogs verzeichnet ist. Ich weiß gar nicht, wo ich die her habe. Auf jeden Fall war das der Musikwunsch von dem Ted heute. Und deswegen Richtung Ted, hallo und schöne Grüße. Und vielen Dank fürs Mitmachen bei unserem Spielchen heute, nämlich Intro mit Schleife. Ja, und auch die beiden aus Dithmarschen haben mitgemacht, Peter und Charlotte. Und die wünschen sich mal wieder etwas Seemannsmäßiges. Und zwar von Mr. Hurley und den Pulveraffen. Von denen erschien im Jahre 2012 ein Album. Und aus dem Album hören wir hier für die beiden den Titelsong. Es geht um ein Seemannsgrab. Und das ist 40 Faden tief.

Auch das hier war Musikwunsch heute an diesem Mittwochabend, und zwar der von Maren und Sören. Deswegen schöne Grüße und vielen Dank fürs Mitmachen bei dem Spielchen heute. Schön von euch zu hören, möchte ich mal wieder sagen. Und ja, die wünschten sich irgendwas Schönes von der Gruppe Roxette. Warum habe ich jetzt gerade den Titel rausgesucht? Nun, dies ist eine Single aus dem Album Look Sharp, insofern sehr verbreitet. Aber die Single-Version ist ein bisschen anders als die LP-Fassung, denn die Single-Version beginnt mit diesem A-Cappella-Teil. Und das habe ich, glaube ich, auf einer einzigen CD sonst nur gefunden. Insofern ist das digital nicht sehr verbreitet. Das hier war natürlich die 7 Zoll Vinyl-Single, speziell gespielt, wie gesagt, für Maren und Sören, Roxette und der Hit, der da heißt Dangerous. So, der Rolf hat auch mitgemacht bei unserem Spiel. Hallo und schöne Grüße und vielen Dank fürs Mitmachen bei dem Spiel. Und der Rolf möchte daran erinnern, dass ja vor 3 Jahren und 3 Tagen die große Sinead O'Connor leider verschieden ist, und wünscht sich deswegen einen Titel von ihr, in diesem Fall eine Single, die im Jahre 1987 veröffentlicht wurde, wenn ich es richtig sehe. Der Titel ist sehr lang, aber wir hören ihn trotzdem hier in voller Schönheit. Speziell für den Rolf, schöne Grüße und vielen Dank fürs Mitmachen. Hier ist Sinead O'Connor und hier ist der Hit, der da heißt Troy. Ja, und der beginnt sehr leise, aber beginnt nicht so leise, wie ich ihn hier gerade gespielt habe. Irgendwas haut hier nicht ganz hin. Ich glaube, das liegt daran, dass der Titel eigentlich hier zu hören ist. Genau, hier ist die große Sinead O'Connor.

Tja, auch das haben Musikwunsch heute an diesem Mittwochabend. Bin gerade ein bisschen verwirrt hier. Und zwar, am 29. Juli des Jahres 2026. Das war auch ein Musikwunsch, und zwar der von dem Andreas. Und deswegen schöne Grüße in Richtung Andreas. Und er hat mich gerade darauf hingewiesen, dass das wohl nicht aus dem Jahre 2010 stammt, sondern aus dem Jahre 1997. Stimmt auch. Die Single zumindest. Ihr habt es aus dem Album Tapaya gespielt, und das erschien im Jahre 2010. Auf jeden Fall war das eine Formation, die aus Belgien stammt, wenn ich es richtig sehe. Ein Tanzprojekt damals. Ihre Version von Bailando Paradiso heißt die Band. Und wie gesagt, das war der Musikwunsch von dem Andreas. Schöne Grüße in Richtung all derer, die mitgemacht haben bei unserem Spielchen heute. Und das war eine Reihenfolge ihres Auftretens. Dr. Moonshine, Joe, Ted, Peter, Charlotte, Maren, Sören, Rolf und Andreas. Ich hoffe, dass ich keinen Musikwunsch übersehen habe. Und wie gesagt, vielen Dank für die schönen Musikwünsche und vielen Dank fürs Mitmachen bei unserem Spielchen. Die Auflösung natürlich nachher auf der Nummer 5 in der Liste. Da hören wir ja den Titel, der im Jahre 69 genau dieser Woche die Nummer 5 erreichen konnte. So, ein bisschen Zeit haben wir noch, bis wir zu den ersten 20 kommen. Naja, viel Zeit ist nicht mehr. Aber auf jeden Fall kommen wir jetzt zu einem Titel auf der Nummer, die 36, eine Sängerin aus Bingen am Rhein, wird hier zu hören sein. Seit 1958 ist sie aktiv, seit sie gerade mal 9 Jahre alt war. Und wenn man alle Hitparaden zusammenzählt, dann hatte sie bis ins Jahr 1999 nicht weniger als 48 Charterfolge bei uns. Der größte Erfolg, das war 1970 die Nummer 9, die da heißt Arizona Man. Dies hier war ihr 8. Hit. Das Ganze geschrieben von Frank Bohlen und Kai Farmer, wobei das beides Pseudonyme sind. Unter Frank Bohlen hat sich Marion Hensch verborgen. Die hat den Text geschrieben für diese Nummer. Warum sie jetzt Frank Bohlen sich genannt hat, weiß niemand. Und der Kay Farmer, das war Rudi Bauer, der auch die Dame hier gleich mit seinem Orchester begleitet. Bei diesem Titel, wie gesagt, der die 36 erreicht im Jahre 65. Hier ist Mary Rose und der Titel Geh nicht den Weg.

Tja, ich glaube, wenn man es nicht weiß, dann kriegt man nicht raus, wer das hier gewesen ist, den wir gerade gehört haben an diesem Mittwochabend. Irgendwie habe ich den falschen Knopf, den musste ich drücken. Genau, das war auf jeden Fall ein Orchesterleiter und A&R-Manager für Dot Records in Amerika und Herr, der sozusagen für Künstler und Repertoire zuständig ist oder war bei der Firma Dot nämlich. Und er hatte 33 Hits in den deutschen Singlecharts insgesamt zwischen 1957 und 65. Dreimal war auf der Nummer 1 zu finden und seine dritte Nummer 1, das war sein erfolgreichster Titel bei uns, der erreichte nämlich im Jahre 61 die Nummer 1 und blieb dort für 13 solide Wochen. Wheels hieß der Titel und dies hier war sein 30. Hit insgesamt, eine deutsche Komposition interessanterweise, und zwar von Wolfgang Roloff, der ja auch als Ronnie bekannt ist, und Kay Warner, der Bruder von James Last. Und beide stammen ja aus Bremen sozusagen und deswegen haben sie sich da zusammengetan und haben die Originalversion dieses Titels hier unter dem Namen The Blizzards aufgenommen. Dies hier war die Coverversion von Billy Vaughan. Billy Vaughan und sein Orchester, und der befand sich auf der Nummer... Ja, auf der Nummer 34, sagen wir mal, vor ganz genau 36 Jahren. Nein, vor 63 Jahren. Natürlich, das war im Jahre 1963. Das war Billy Vaughan und sein Orchester und der Titel, der da heißt Happy Cowboy. So, ja, wie gesagt, gleich geht's los mit den Titeln, die die ersten 20 erreichten in dieser Woche in den deutschen Single Charts im Laufe der letzten 66 Jahre. Aber erst noch die Nummer 29, und da haben wir eine Familienband, bestehend aus drei Brüdern, einem Cousin und einem Freund des Hauses sozusagen aus Kalifornien. Die sind aktiv seit 1961, auch wenn nicht mehr alle am Leben sind, und sie hatten 21 Hits in den deutschen Singlecharts zwischen 64 und 99, nein, zwischen 1964 und 96. Und sie hatten auch eine Nummer 1, das war im Jahre 66, der Titel Sloop John B. Dies hier war ihr 31. Hit und er befand sich im Jahre 1969 auf der Nummer 29. Wie gesagt, das war genau vor 57 Jahren. Hier sind die Beach Boys und der Hit, der da heißt Breakaway.

Tja, bisher ist sie tatsächlich die 681. Ausgabe. Ich wusste, dass ich was falsch mache. Die 681. Ausgabe ist das hier von Oldschool Radio mit Musik direkt vom Plattenteller. Und ja, wie gesagt, dadurch, dass mein Mischpult hier ein bisschen defekt ist, muss ich hier die einzelnen Sachen auf verschiedene Kanäle legen und da ist das nicht ganz so klar, welche Regler ich hier schieben muss, bedauerlicherweise. Auf jeden Fall hören wir 20 Titel jetzt noch bis 23 Uhr, die in genau dieser Kalenderwoche im Laufe der letzten 66 Jahre die ersten 20 erreichten in den deutschen Singlecharts. Auf der Nummer 20 zum Beispiel eine Instrumentalband, eine Rhythm and Blues, eine Rock'n'Roll Instrumentalband aus Los Angeles in Kalifornien, die 1958 die Nummer 1 erreichen konnten in den Singlecharts in Amerika mit dem Titel Tequila. Das war ihr erster und ihr größter Hit, der erste ihrer 8 Charterfolge in Amerika. Bei uns war dies hier, was wir gerade hörten, ihr einziger Verkaufserfolg, sozusagen der Antwortsong. Der heißt nämlich Too Much Tequila. Und es gab auch eine Coverversion, eine Vokalversion damals von der großen Katharina Valente. Aber wir hörten hier die Version der Champs auf der Nummer 20 vor genau 66 Jahren. Der Titel, der heißt Too Much Tequila. So, auf der 19, da haben wir eine Band aus Australien mit dem letzten ihrer 4 Hits aus den deutschen Single Charts. Das war die dritte Single aus ihrem 4. Album, das hieß Cargo. Wie gesagt, die 19, die beste Position. Hier sind die Men at Work und der erste Hit, It's a Mistake.

Das war eine Synthie-Pop-Band aus dem Vereinten Königreich. Die Formation hatte 21 Hits bei uns zwischen 1981 und dem Jahr 2010. Und der einzige Nummer 1-Hit, das war im Jahre 82, der Titel Made of Orleans, The Waltz, Joan of Arc. Wir hatten gerade ihren 7. Chart-Erfolg. Es war die erste Single aus ihrem 6. Album und das hieß Crush. Und das waren Orchestral Maneuvers in the Dark. Der Titel So in Love. Und er befand sich auf der Nummer 18, damals im Jahre 1985, am 29.07. des Jahres 85. Der nächste Hit stammt von einem Duo von den Westindischen Inseln. Die hatten 5 Hits bei uns in den Jahren 80, 81 und 2 davon waren Nummer 2 Erfolge. Der erste Hit nämlich im Jahre 1980 D.I.S.C.O. und der vierte Hit im Jahre 1981 nämlich Hands Up, Give Me Your Heart. Beides wie gesagt Nummer 1 Hits, nein, Nummer 2 Hits. Dies hier ein Titel, der erreichte nur die Nummer 17, ihr zweiter Charterfolg in Deutschland. Und er befand sich dort auf der Nummer 17 im 4. August des Jahres 1980. Hier sind Ottawan und der erste Hit, der heißt You're okay.

Das war eine Musikrichtung, die New Jack Swing genannt wurde, eine Mischung aus Hip-Hop, Dance und Rhythm and Blues Music. Und diese Formation hier, es war eine New Jack Swing Formation aus Buffalo in New York. Die ist seit 1989 aktiv und die erste Single von ihnen, das war das, was wir gerade gehört haben, war auch ihr einziger Hit in den deutschen Singlecharts. Und es gibt ein Magazin, Komolex heißt das, das hat den Titel auf die Nummer 16 der 25 besten New Jack Swing Songs aller Zeiten sozusagen gewählt. Und die Nummer 16 war es in den deutschen Singlecharts vor genau 34 Jahren. Das war ein Joe Public und das, was dahinter da ist, Live and Learn. Und weiter geht's mit einem Singer-Songwriter aus Tallahassee in Florida. Der ist seit 1961 aktiv und hatte 3 Verkaufshits in den deutschen Singlecharts zwischen 71 und 74. Der größte Erfolg war im Jahre 73 für nicht weniger als 13 Wochen auf der Nummer 1. Der Titel I'd Love You to Want Me. Dies hier war sein erster Hit bei uns, war auch seine erste Single, wenn ich es richtig gelesen habe. Und das ist ein Titel, den er selbst geschrieben hat unter seinem bürgerlichen Namen Kent Lavoie oder so ähnlich heißt er Lobo, der Wolf. So nannte er sich in den Charts und hier ist die Nummer 15 von vor genau 55 Jahren, vom 2. August des Jahres 1971, eine Single, die leider ein bisschen ramponiert ist, fürchte ich. Ich habe extra eine neue gekauft, aber das ist eine Wiederveröffentlichung und da ist leider nicht die Originalaufnahme zu hören. Hier ist sie, die Originalaufnahme von Lobo, Me and You and a Dog Named Boo.

Das war ein gemeinsamer Hit von zwei Iren in den deutschen Singlecharts, und zwar von Gary Moore einerseits, Singer-Songwriter und Gitarrist aus, da muss ich den Knopf drücken, ein Gitarrist aus Belfast, Nordirland, der leider im Jahre 2011 verstorben ist, und Phil Lynott natürlich, Gründungsmitglied, Bassist und Sänger von der Gruppe Thin Lizzy, der leider im Jahre 1986 bereits verstorben ist. Und sie hatten nur diesen einen gemeinsamen Hit in den deutschen Singlecharts. Es geht um den Nordirland-Konflikt. Das waren Gary Moore und Phil Lynott. Und der Hit, der heißt Out in the Fields. Vor genau 41 Jahren, im Jahre 85, war das Deutschlands Nummer 14. Ja, und in genau derselben Woche war der nächste Titel auf Platz Nummer 13 zu finden. Und auch das war die Peak-Position, in diesem Falle für Schwestern aus Philadelphia in Pennsylvania, die gemeinsam aktiv waren zwischen 1971 und 2020. Und von den Originalmitgliedern, nämlich Kim, Joni, Debbie und Kathy, sind nur noch Kathy und Debbie übrig. Und die haben, glaube ich, jeweils ihre eigene Formation von der Gruppe Sister Sledge sozusagen. Aber die Originalformation, die hatte 5 Hits bei uns, zwischen 1979 und 2003, und der vierte, das war der größte, der, den wir jetzt hier hören werden. Die erste Single aus ihrem 8. Album When the Boys Meet the Girls, und eine Australierin, nämlich Denise Rich, hat den Titel geschrieben nach einem Traum, den sie hatte, eine Hommage an Frank Sinatra. Frankie, so heißt der Titel, vor 41 Jahren, die Nummer 13. Hier sind Sister Sledge.

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1: Ein Singer-Songwriter aus Middlesex in England war das. Der war aktiv zwischen 1981 und 2016, dem Jahr, in dem er leider verstorben ist, und hatte 29 Solo-Hits in den deutschen Single-Charts. Sein größter Hit außerhalb oder ohne die Gruppe Wham war sozusagen der Titel Nikita. Der erreichte im Jahre 85 die Nummer 1. Er war aber nur als Chorsänger zu hören bei dem gleichnamigen Hit von Mr. Elton John. Auf jeden Fall war dies hier sein 14. Hit in den deutschen Single-Charts. Das Ganze ein Titel aus dem Compilation-Album, das heißt Red Hot and Dance. Das war ein Album, bei dem Geld für die AIDS Forschung gesammelt wurde, und drei Titel auf dem Album stammen von George Michael, so auch das Werk, das wir gerade hörten und das sich vor genau 34 Jahren auf der Nummer 12 befand in den deutschen Singlechart. George Michael war das und der Hit, der da heißt Too Funky. So, es gibt gleich noch die 10 Titel, die im Laufe der letzten rund, ich weiß gar nicht wie viele Jahren, 57 Jahren, 62 Jahren, im Laufe der letzten 62 Jahre die ersten 10 erreichten in den deutschen Singlecharts, darunter die Auflösung für unser Spielchen, nämlich Intro mit Schleife, und auch das Maxi-Mix am Mittwoch wird dann zu hören sein, aber hier erst nochmal die Nummer 11, das heißt nochmal, erstmals heute die Nummer 11 hier, das Ganze ein Sänger, Fernsehmoderator und ursprünglich auch Friseur aus Cannonsburg in Pennsylvania, der leider im Jahre 2001 verstorben ist. Der hatte 17 Hits in den deutschen Singlecharts insgesamt zwischen 1955 und 2026, da war er mit seinem Weihnachtstitel platziert, und ja, den größten Erfolg, den hatte er 1957 mit der Nummer 8 Round and Round. Dies hier war sein 9. Hit, ein Titel, der über Katharina Valente geschrieben worden sein soll, die damals nämlich gerade in Amerika eine Tournee gemacht hat oder zumindest durch die Fernsehshows dort getingelt ist. Die Nummer 11 war das hier vor genau 64 Jahren. Hier ist Perry Como und der Hit, der da heißt Katharina.

Dies hier ist die 681. Ausgabe von Old School Radio mit Musik direkt vom Plattenteller und das Ganze live und exklusiv hier am 29. Juli des Jahres 2026.

England, der zwischen 1970 und 2021 aktiv war und der zwei Verkaufshits hatte in den deutschen Singlecharts. Der erste war der größte und genau den haben wir auch gerade gehört, ein Titel aus seinem Debütalbum Rebel. Und produziert wurde das Ganze von Alan Parsons, die Single Music von John Miles. Und vor genau 50 Jahren befand die sich auf der Nummer 10. Eben genau, in der deutschen Single-Hit-Parade. Und jetzt eine Glamrock-Band aus England, die gegründet wurde im Jahre 1981 und die noch aktiv ist, wenn ich es richtig gelesen habe, allerdings mit anderem Personal gewissermaßen. Und bei uns hatten sie nur diesen einen Hit in den Charts, ein Titel, der im Original 1970 erfolgreich war, in der Version von Norman Greenbaum. Und die Version, die erreichte die Nummer 1 bei uns. Und im Jahre 2003 erreichte Gareth Gates auch die deutschen Single-Charts. Eine Spendenplatte für Comic Relief war das. Und in den Charts in England waren alle drei Versionen, die von Gareth Gates, die von Norman Greenbaum und die, die wir jetzt hier hören werden, auf der Nummer 1 in den Charts zu finden. Bei uns die 19, die beste Position. Das Ganze am 4.8. des Jahres 86. Hier sind Doctor and the Medics und ihre Version von Spirit in the Sky.

Ein Sänger und Trompeter war das hier aus New Orleans in Louisiana, der im Jahre, zwischen 1919 und 1971 aktiv war. Im Jahre 1971 ist er leider verstorben. Seine erste Single hatte er bereits 1923 aufgenommen, vor über 100 Jahren. Und er hatte 25 Hits in den deutschen Single-Charts zwischen 1953 und 1989. Seine einzige Nummer 1 war 1953, seine Version von Blueberry Hill. Dies hier, was wir gerade hörten, war sein 22. Hit, ausgezeichnet in Amerika mit einem Grammy als Song des Jahres und aufgenommen in die Rock Roll Hall of Fame. Und Jerry Herman hat den Titel geschrieben für das Broadway-Musical Hello Dolly. Die Uraufführung fand am 16. Januar des Jahres 1964 statt.

und Louis Armstrong hat seine Version des Titels aufgenommen, um die Show zu promoten. Erfolgreich war damit Nummer 1 in Amerika, bei uns die Nummer 8 für einen Monat, nämlich den Monat August des Jahres 64. Das war Louis Armstrong und seine Version von Hello Dolly. Und jetzt Mr. John Lennon aus Liverpool in England natürlich. Insgesamt hatte der 40 Einträge in den deutschen Singlecharts ohne die Beatles. Ab 2008 allerdings immer wieder Happy Christmas, War is Over. Wir hören hier einen Titel, der im Jahre 1970 sein 3. Charterfolg war und im Jahre 1992 sein 22. ohne die Beatles. Das Ganze wieder veröffentlicht im Jahre 92 aufgrund des Einsatzes in der Nike-Werbung. Ein Titel, den er selbst geschrieben hat, für Spector hat ihn produziert und wir hören ihn hier als Hit aus dem Jahre 62 vor 34 Jahren, aus dem Jahre 92 vor 34 Jahren auf der Nummer 7 in den deutschen Singlecharts. Wir hören aber die Originalsingle. Hier ist John Lennon und der Titel Instant Karma.

Ein Singer-Songwriter aus Cardiff in Wales, der seit 1968 aktiv ist und er hatte bis heute 36 Hits in den deutschen Single-Charts. Der größte Erfolg, das war im Jahre 1982 die Nummer 2, die heißt Oh Julie. Dies hier war sein dritter Hit, der erste Single aus seinem 11. Album, Shaky hieß das. Und zwar ist das dritte Album, das Stuart Coleman mit ihm produziert hat und seitdem der sozusagen die Herrschaft übernommen hat, gewissermaßen über seine Musik, da war er auch erfolgreich. Das war ein Nummer 6 Hit in den deutschen Single Charts, Nummer 1 in England. Das Ganze damals im August des Jahres 1981 für 2 Wochen. Das war Shakin' Stevens und der Titel heißt You Drive Me Crazy. So, ich hoffe, niemand ist verrückt geworden aufgrund des Spielchens heute, nämlich Intro mit Schleife, das wir vorhin gespielt haben. Hier ist auf jeden Fall jetzt die Auflösung auf der Nummer 5. Da haben wir einen Singer-Songwriter aus Essex in England, der aktiv ist seit den 50er Jahren. In diesem Jahr wird er, glaube ich, 84 Jahre alt und er hatte 6 Verkaufshits in den deutschen Single-Charts. Der erste war der größte. Der erreicht im Jahre 66 die Nummer 1. Der heißt Yesterday Man. Wir hören hier aber seinen 4. Hit, damals gecovert in der deutschen Version von Bernd Spier. Seine Fassung erreichte die 22 bei uns. Und Fausti, da gab es eine Parodie von ihm, die erreichte die 47 in der Zeitschrift Die Schallplatte. Und im Jahre 2009, da hat er den Titel neu aufgenommen mit Tobi. Und dessen Fassung erreichte die 58. Also ein Titel, der heute durchaus noch bekannt sein dürfte. Und ja, das wurde auf jeden Fall oder ist dem einen oder anderen bekannt. Denn ich weiß, dass mindestens 7 Hörer da draußen die richtige Lösung eingereicht haben für unser Spielchen heute an diesem Mittwochabend, nämlich Dr. Moonshine, Joe, Ted, Peter, Charlotte, Maren, Sören, Rolf und Andreas. Und die haben alle das Intro erkannt von dem Titel, denn das ist sozusagen, wie gesagt, der Gegenstand unseres Spielchens gewesen heute. Und wir hören hier die Stereo-Version des Titels, die außerordentlich selten ist. Auf CD habe ich die noch nie gefunden. Ich weiß aber, dass sie im Radio, wenn sie damals beim Norddeutschen Rundfunk zumindest gelaufen ist, immer in Stereo zu hören war. Und zwar wahrscheinlich deswegen, weil sie einfach das, wie sagt man das, Industrieband sozusagen in Stereo bekommen haben. Auf der Nummer 5, vor genau 57 Jahren, hier ist Chris Andrews und seine Pretty Belinda.

Nochmal ein bisschen New Jack Swing in dieser Ausgabe von Old School Radio. Die 681. ist das, wenn ich richtig gezählt habe. Und das war eine Formation, eine R&B-Trio aus Oklahoma City in Oklahoma. Mit Unterbrechung aktiv seit 1985, viermal erfolgreich in den deutschen Single Charts zwischen 91 und 96. Und dies hier war der erste und der größte ihrer Hits bei uns. Der Titel war auch zu hören in dem Film New Jack City und enthält Elemente aus Tonight is the Night von Betty Wright aus dem Jahr 1978. Color Me Band, der Name der Band. Der Titel I Wanna Sex You Up. Und das Ganze auf der Nummer 4 vor genau 35 Jahren. So, jetzt kommen wir zum Maxi-Mixer Mittwoch heute auf der Nummer 3 in den deutschen Single Charts. Da haben wir ein Disco-Projekt aus Italien. Das Gesicht von dieser Formation war Jimmy Shane aus Londonderry und der Sänger war eigentlich Maurizio Bassi. Insgesamt hatten sie zwei Hits bei uns. Der Titel Woody Boogie erreichte die Nummer 20 und dieser Hit hier davor erreichte, wie gesagt, die Nummer 3 bei uns. Später als Remix die Nummer 3 in den Single Charts in England. Aber dies hier ist die Maxi-Version des Original-Mixes, müsste man sagen, auf der Nummer 3 für zwei Wochen im August des Jahres 85. Hier hören wir Baltimora und den Titel Tarzan Boy.

Der inzwischen leider doch ein bisschen in die Jahre gekommene Peter Pan des Pop. Das war der große Mr. Cliff Richard aus Lucknow in Indien. 55 Hits hatte der bei uns zwischen 1959 und 2021. Der größte, das war im Jahre 63 die Nummer 1, Rote Lippen soll man küssen. Oder auch Lucky Lips, beide Singles erreichten damals die Nummer 1. Beides die deutsche und die englische Version desselben Songs. Und was wir gerade hörten, das war sein 12. Hit. Und auch von dem waren die englische und die deutsche Version platziert. Sag No zu ihm, so hieß die deutsche Version. Und die englische Don't Talk to Him. Und genau die haben wir gerade gehört, beide platziert auf der Nummer 2 für einen Monat, nämlich den Monat August des Jahres 1964. Das war, wie gesagt, Sir Cliff Richard und der Hit Don't Talk to Him. Ja, was noch fehlt an diesem Mittwochabend heute ist unsere Nummer 1. Number 1.

Tja, was hat er gerade gesungen? Und kostet Benzin auch 3,10 Mark? Das wären 1,55 Euro. Ja, wäre schön, wenn Benzin 1,55 Euro kosten würde heute noch. Das war auf jeden Fall die Nummer 1 in unserer Liste heute in der 681. Ausgabe von Oldschool Radio. Ein Herr aus Camberg, Markus Möhr, sein Name. Viermal war er erfolgreich in den deutschen Single Charts zwischen 1982 und dem Jahr 92. Dann hatte er im Jahr 1985 noch zwei Hits bei uns, gemeinsam mit Mark Jeffries aus England. TXT haben sie sich da genannt. Und hat, wie gesagt, zwei Hits. Zweimal konnte er unter seinem Solo-Namen sozusagen die ersten 10 erreichen. In Deutschland die Nummer 5 erreichte er mit seinem dritten Hit, Kleine Taschenlampe brennen. Und mit dem Werk, das wir gerade hörten, seinem ersten Hit, erreichte er, wie gesagt, die Nummer 1 für zwei Wochen dort. Im August des Jahres 1982, das war Markus. Und das war der Hit, der heißt Ich will Spaß. Tja, und für den Fall, dass der ein oder andere auch Spaß haben möchte in der nächsten Woche um diese Zeit, dann sei ihm das nächste Werk, die nächste Ausgabe von Oldschool Radio ans Herz gelegt. Das wäre dann, wenn ich richtig zähle, die 682. Aber heute geht nochmal mein Dank in Richtung derer, die mitgemacht haben bei unserem Spielchen, nämlich Intro mit Schleife. Das waren in der Reihenfolge ihres Auftretens Dr. Moonshine, Joe, Ted, Peter, Charlotte, Maren, Sören, Rolf und Andreas. Ganz herzlichen Dank fürs Mitmachen. Vielen Dank auch für die schönen Musikwünsche und ja, an alle anderen da draußen im Radioland. Vielen Dank fürs Zuhören in den letzten 3 Stunden. Wie gesagt, für den Fall, dass der eine oder andere möchte, nächste Woche ist die nächste Ausgabe des Programms geplant. Dann wieder mit dem Spielchen-Intro mit Schleife und natürlich den fiktiven 50. Das war's für heute. Ich wünsche allen noch einen schönen Abend oder eine gute Nacht und bis zum nächsten Mal in einer Woche. Da sage ich natürlich Tschüss.

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1: Im Studio Anna Löwer. Die großen Autobauer in Deutschland stecken in der Krise. Nach VW und Porsche hat nun auch BMW einen massiven Stellenabbau angekündigt. Gründe dafür sind hohe Zölle, billige Konkurrenz aus Asien und der späte Umstieg auf E-Autos, so der Branchenverband VDA. Er beklagt aber auch die schlechten Rahmenbedingungen in Deutschland, sagt Sprecherin Eva Siegfried.
2: Die Industrie kämpft mit hohen Energiepreisen und Steuern, hohen Arbeitskosten und viel, viel Bürokratie. Und all das, dieser ganze Mix, der führt dazu, dass sich die Unternehmen aus wirtschaftlichen Gründen leider zunehmend gegen Deutschland als Standort entscheiden müssen, um ihre Unternehmen wettbewerbsfähig zu halten und die übrige Beschäftigung hierzulande halten zu können.
1: Die Regierung hat sich neu aufgestellt. Bundespräsident Steinmeier hat 3 neue CDU-Minister ernannt. Carsten Linnemann übernimmt als Gesundheitsminister. Seine Vorgängerin Nina Wagen wird als erste Frau Kanzleramtsministerin und Steffen Bilger ist ab sofort Verkehrsminister. Auch in Deutschland kommen die umstrittenen Pläne der FIFA für die WM nicht gut an. DFB-Präsident Bernd Neuendorf sagte dem ZDF, es sei ein fatales Zeichen, die Fußball-Weltmeisterschaft für Investoren zu öffnen. Und weiter?
3: Ich bin Mitglied auch im höchsten Gremium der FIFA und dann erwartet man schon, dass man über so einen Prozess auch vorab informiert wird. Das ist so umfassend, darüber muss ja innerhalb der FIFA über Monate, wenn nicht sogar über ein Jahr oder noch länger gesprochen worden sein. Wir waren sehr überrascht und auch verärgert, dass wir sowas aus der Presse, aus der Zeitung erfahren müssen. Das ist, glaube ich, kein Umgang.
1: Die Tour de France könnte in 3 Jahren in Deutschland starten. Die deutsche Bewerbung für den Grand Départ 2029, also den Auftakt der Tour, ist raus. Starten soll die Route in Berlin und dann durch Mitteldeutschland führen. Anlass ist das 40-jährige Jubiläum des Mauerfalls. 24 Stunden nonstop in der Luft. Ein Airbus von Qantas ist mehr als 23.000 Kilometer von Australien nach Frankreich geflogen und hat damit einen neuen Langstreckenrekord aufgestellt. Passagiere waren noch nicht an Bord. Der Flug war ein Test für die geplante Direktverbindung Sydney-London.
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4: Mit KI-Support. Mal mehr, mal weniger Wolken gibt es gerade. Meistens bleibt es trocken. Nur vereinzelt kann noch ein Schauer oder ein Gewitter durchziehen. Die Temperaturen liegen aktuell bei 20 bis 14 Grad. Tagsüber wird's dann richtig heiß. Erst noch sonnig, später kommen von Südwesten her kräftige Schauer und einzelne Gewitter dazu mit bis zu 39 Grad.
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